0: Es ist 2 Uhr und 25 Minuten. 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
1: In der Nacht bleibt es in Bayerisch-Schwaben meist trocken und locker bewölkt. Am Morgen ziehen verbreitet Schauer durch. Am Mittag und Nachmittag lockert es wieder auf und es gibt nur noch einzelne Tropfen. Die Temperaturen liegen in der Nacht meist zwischen 6 und 9 Grad. Der Radio Schwaben 3-Tage-Trend. Morgen beginnt es stellenweise mit Nebel, vor allem in den Tallagen und Richtung Allgäu. Danach zeigt sich das Wetter oft freundlich und spürbar milder bei 18 bis 20 Grad. Am Samstag gibt es viele Wolken und zeitweise freundliche Abschnitte. Am Sonntag wird es noch etwas wärmer, insgesamt aber wieder unbeständiger mit leichtem Regen. Zurzeit werden in Königsbrunn 9 Grad und stark bewölktes Wetter gemeldet. In Marktrettenbach sind es 7 Grad und in Kaisheim ebenfalls 9 Grad.
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1: Die Polizei meldet derzeit keine Verkehrsbehinderungen in Bayerisch-Schwaben. In unserer Region wird nicht geblitzt. Meldet Staus und Blitzer immer per WhatsApp unter 08000 11 82 11.
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1: In der Nacht bleibt es zwischen Donau und den Alpen meist trocken, der Himmel ist teils aufgelockert. Am Morgen ziehen häufiger Schauer durch, am Mittag und Nachmittag gibt es einzelne Auflockerungen. Die Temperaturen liegen dabei zwischen 6 und 14 Grad. Der Radio Schwaben 3-Tage-Trend. Morgen beginnt es stellenweise mit Nebel, besonders in den Tallagen und Richtung Allgäu. Später wird es freundlich und am Nachmittag angenehm mit 18 bis 20 Grad. Am Samstag ist der Himmel meist stark bewölkt, zeitweise aufgelockert und zum Sonntag bleibt es wechselhaft mit etwas Regen, insgesamt aber weiter etwas milder bei uns in Bayerisch Schwaben. Im Moment meldet Aichach 9 Grad und stark bewölkt, Kaufbeuren 7 Grad und Jettingen-Scheppach 8 Grad und ebenfalls stark bewölkt.
0: Es ist 2 Uhr und 57 Minuten. 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
2: Ich bin Florian Klaus. Eine Deutsche, die auf dem Kreuzfahrtschiff Hondius Kontakt zu einer Hantavirus-Infizierten hatte, wird jetzt vorsichtshalber in Düsseldorf untersucht. Sie ist an der dortigen Uniklinik angekommen. Das Klinikum geht aber davon aus, dass die Frau nicht infiziert ist. Auf dem Schiff hatte es nach mehreren Infektionen 3 Todesfälle gegeben. 3 Personen sind daraufhin evakuiert worden. Die Stimmung im Land ist im Moment nachvollziehbar mies, sagt der CDU-Politiker Spahn. In der ARD hat er darauf hingewiesen, dass viele Menschen schauen müssten, dass sie über die Runden kommen. Die Kaufkraft sei seit Jahren nicht gestiegen, da brauche es wirtschaftliches Wachstum. Die Umfragewerte der schwarz-roten Bundesregierung sind, dass viele Menschen schauen müssten, dass sie über die Runden kommen. Die Kaufkraft sei seit Jahren nicht gestiegen, da brauche es wirtschaftliches Wachstum. Die Umfrage

0: klar.
1: Für den FC Bayern ist in der Fußball Champions League nach dem Halbfinale Schluss. Das 1:1 im Rückspiel gegen Paris Saint-Germain am Abend hat den Münchnern nicht zum Weiterkommen gereicht. Torwart und Kapitän Manuel Neuer nach dem Spiel bei DAZN.
2: Ja, ich glaube, wir waren heute keine Killer in der Offensive gewesen. Sowas hätten wir heute einfach gebraucht. Und ich glaube, man hat gesehen, dass wir eigentlich auch dem Finale nahe gewesen sind, aber das Ding nicht zu Ende spielen konnten.
1: Das Hinspiel hatten die Bayern in Paris mit 4:5 verloren. Die Franzosen spielen im Finale gegen den FC Arsenal.
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4: Radio Schwaben wünscht euch weiterhin gute Fahrt. Im Moment läuft der Verkehr ohne Störungen und Blitzer.
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0: Es ist 3 Uhr und 25 Minuten. 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
1: Die Nacht bleibt in Bayerisch-Schwaben meist trocken. Am Morgen ziehen verbreitet Schauer durch. Zur Mittagszeit und am Nachmittag lockert es wieder öfter auf. Die Temperaturen bewegen sich zwischen 6 und 14 Grad. Der Radio Schwaben 3-Tage-Trend. Morgen gibt es stellenweise Nebel, vor allem in den Tallagen und Richtung Allgäu. Später wird es freundlicher und am Nachmittag recht angenehm mit 18 bis 20 Grad. Am Samstag bleibt es ähnlich, mit vielen Wolken und zeitweise freundlichen Abschnitten. Zum Sonntag wird es noch etwas milder, die Regenneigung nimmt aber wieder leicht zu. Die aktuellen Wetterwerte. In Augsburg 9 Grad und stark bewölkt, in Memmingen 6 Grad und in Dillingen 8 Grad bei bedecktem Himmel.
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1: Es sieht gut aus auf den Straßen. Das Radio Schwaben Verkehrsradar meldet keine Behinderungen und keine Blitzer.
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1: Der frühe Morgen startet bei uns meist noch trocken. Im Laufe des Vormittags ziehen häufiger Schauer durch. Am Mittag und Nachmittag zeigt sich das Wetter dann wieder freundlicher, mit Auflockerungen und nur noch einzelnen Tropfen. Frisch bleibt es, mit Temperaturen zwischen 6 und 14 Grad. Und der Radio Schwaben 3-Tage-Trend. Morgen beginnt es stellenweise mit Nebel, vor allem in den Tallagen und im Allgäu. Danach setzt sich immer öfter die Sonne durch. Am Nachmittag gibt es angenehme 18 bis 20 Grad. Am Samstag bleibt es ähnlich, oft trocken, zeitweise freundlich und insgesamt etwas wärmer, während am Sonntag die Wolken wieder zunehmen und stellenweise leichter Regen fällt. Im Moment in Pöttmes 9 Grad und stark bewölkt, Bad Wörishofen 7 Grad und bedeckt, dazu Illertissen 8 Grad.
0: Es ist 3 Uhr und 58 Minuten. 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
2: Ich bin Florian Klaus. Wenn junge Männer wegen des neuen Wehrdienstes Post vom Bund bekommen, dann müssen sie den zugesandten Fragebogen beantworten. Ich bin Florian Klaus. Wenn junge Männer wegen des neuen Wehrdienstes Post vom Bund bekommen, dann müssen sie den zugesandten

0: sehen nach einem Jahr im Amt alles andere als gut aus. Kanzler Merz selbst findet, dass sie tatsächlich hinter dem eigenen Anspruch zurückgeblieben ist, aber er hat im ZDF auch gesagt:
1: Es geht um die Frage, haben wir was erreicht in den letzten 12 Monaten? Und da fällt meine Antwort anders aus als in vielen Berichten und Kommentaren. Wir haben noch längst nicht alles erreicht, aber wir haben viel erreicht.
0: Die Arbeitsatmosphäre im Kabinett sei gut zu Merz. Es gebe noch genug gemeinsame Schnittmengen. Im vergangenen Jahr haben die EU und die USA sich angesichts des Streits um Zölle von US-Präsident Trump auf ein Handelsabkommen geeinigt. Innerhalb der EU gehen die Diskussionen aber weiter. Vertreter aus dem Europaparlament und dem Rat der EU-Länder haben in der Nacht keinen Kompromiss gefunden. Die Europaabgeordneten wollen erst sicherstellen, dass die USA ihren Teil der Abmachung einhalten, bevor sie das Abkommen umsetzen. Es geht darin auch um die Abschaffung europäischer Zölle. Aus der Traum vom Finale in der Fußball-Champions League. Der FC Bayern ist im Halbfinalrückspiel gegen Paris Saint-Germain nicht über ein 1:1 hinausgekommen. Das Hinspiel hatten die Franzosen mit 5:4 gewonnen. Im Endspiel trifft Titelverteidiger Paris Ende des Monats in Budapest auf den FC Arsenal.
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3: Aktuell sind uns keine Verkehrsbehinderungen und keine Blitzer bekannt. Weiterhin eine gute Fahrt.
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0: Es ist 4 Uhr und 26 Minuten. 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
1: Heute früh ziehen bei uns noch einzelne Schauer durch. Später lockert es mehr und mehr auf. Am Nachmittag zeigt sich das Wetter dann meist freundlich bei milden 11 bis 15 Grad. In der kommenden Nacht bilden sich vor allem Richtung Donautal und Allgäu stellenweise Nebelfelder. Dort kühlt es auf 3 bis 8 Grad ab. Der Radio Schwaben 3-Tage-Trend. Morgen startet es örtlich neblig, danach ist es verbreitet freundlich und spürbar milder. Am Samstag gibt es viele Wolken, aber auch trockene und teils freundliche Phasen. Zum Sonntag hin bleibt es wechselhaft und es wird noch etwas wärmer. Momentan ist es in Dasing trocken bei 8 Grad, in Buchlohe 8 Grad und trüb, in Burtenbach 7 Grad.
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1: Ihr habt freie Fahrt, derzeit gibt es keine Verkehrsbehinderungen. Geschwindigkeitsmessungen wurden uns aktuell keine gemeldet. Gute Fahrt mit Radio Schwaben.
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1: Über Bayerisch-Schwaben und dem Allgäu beginnt der frühe Morgen mit einzelnen Schauern. Im Laufe des Vormittags lockert es mehr und mehr auf. Am Mittag und Nachmittag zeigt sich das Wetter meist freundlich bei frischen bis milden Temperaturen. In der kommenden Nacht bilden sich vor allem in den Tallagen und Richtung Allgäu stellenweise Nebelfelder. Dort sinken die Werte örtlich auf 3 bis 6 Grad. Der Radioschwaben 3-Tage-Trend. Morgen startet teils neblig, danach setzt sich immer öfter die Sonne durch und am Nachmittag wird es angenehm mit 18 bis 20 Grad. Am Samstag bleibt es überwiegend freundlich, zeitweise ziehen dichtere Wolken durch. Zum Sonntag hin wird es noch etwas wärmer, aber auch wieder unbeständiger mit leichtem Regen. Die aktuellen Wetterwerte: Dinke Scherben 7 Grad und trüb, Sonthofen 7 Grad und Regen, Tapfheim 8 Grad.
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0: Es ist 4 Uhr und 56 Minuten. 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
3: Ich bin Florian Klaus. Guten Morgen. Nach einem Jahr im Amt zieht Bundeskanzler Merz eine gemischte Bilanz, auch angesichts schlechter Umfragewerte. Im ZDF hat er gesagt:
4: Es geht gar nicht um mich persönlich, sondern es geht auch um das Ansehen der Bundesregierung. Es geht um die Frage, ob die Menschen in Deutschland und der Bundesregierung, letztendlich den politischen Parteien der demokratischen Mitte, noch etwas zutrauen und ob wir diesem Anspruch gerecht werden. Und da sage ich ganz offen, ja, wir bleiben hinter diesem Anspruch, auch dem selbstgestellten Anspruch, zurück.
3: Gleichzeitig sagte er aber auch, die Regierung habe vieles erreicht. Die Deutsche, die auf dem Kreuzfahrtschiff Hondius mit einer Hunter-Virus-Infizierten in Kontakt war, ist jetzt in der Uniklinik in Düsseldorf. Infiziert ist sie wohl nicht, hieß es. Die Untersuchung ist eine reine Vorsichtsmaßnahme. Auch zwei weitere Personen waren von Bord des Schiffes gebracht worden. Auf der Hondius waren nach Infektionen 3 Personen gestorben. Im mittelfränkischen Roth ist in einem Einfamilienhaus ein Feuer ausgebrochen. 4 Bewohner sind dadurch verletzt worden. Sie sind mit Verdacht auf Rauchgasvergiftungen ins Krankenhaus gekommen. Das Haus ist nicht mehr bewohnbar. Die Polizei schätzt den Schaden auf eine 6-stellige Summe. Die Brandursache ist noch unklar. Der FC Bayern hat den Einzug ins Finale der Fußball Champions League verpasst. Gegen Paris Saint-Germain kamen die Münchner im Halbfinalrückspiel zu Hause nicht über ein 1:1 hinaus. Im Hinspiel hatten die Bayern in Paris mit 4:5 den Kürzeren gezogen. Damit trifft der Titelverteidiger in Budapest Ende des Monats auf Arsenal.
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1: Ihr habt freie Fahrt. Es gibt keine Verkehrsbehinderungen. Geblitzt wird nur an einer Stelle, auf der Karl-von-Linde-Straße. In Eichach. Die kostenfreie Verkehrs- und Blitzer-Hotline 08000 11 82 11.
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6: Es gibt eigentlich nur 3 Dinge, die man für einen guten Start in den Tag braucht: gute Musik, guter Kaffee und euer Frühstücksradio.
7: Das unterschreibe ich so.
6: Ja, 2 von 3 Sachen habt ihr schon. Jetzt macht ihr euch noch einen Kaffee und wir schicken euch die Musik rüber und dann läuft das hier. Es ist Donnerstag, schön, dass ihr eingeschaltet habt.
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1: Es ist 5 Uhr und 26 Minuten. 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
2: Über Bayerisch-Schwaben und dem Allgäu startet der frühe Morgen. Noch grau und teils nass. Im Laufe des Vormittags ziehen die Schauer ab. Danach lockert es mehr und mehr auf, bei frischen 7 bis 14 Grad. In der kommenden Nacht bilden sich vor allem Richtung Donautal und im Allgäu stellenweise Nebelfelder. Morgen zeigt sich das Wetter örtlich neblig, dann freundlich bis zeitweise sonnig und am Nachmittag angenehm mild mit 18 bis 20 Grad. Am Samstag bleibt es ähnlich, oft trocken mit mehr Sonne als Wolken und zum Sonntag zeigt sich das Wetter leicht wechselhaft, insgesamt aber noch etwas wärmer. Im Moment in Zusmarshausen trocken bei 8 Grad, Nesselwang 8 Grad und Oettingen ebenfalls 8 Grad.
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2: Die Polizei meldet derzeit keine Verkehrsbehinderungen in Bayerisch-Schwaben. Uns liegt nur ein Blitzer vor, auf der Karl-von-Linde-Straße in Eichach. Kommt's gut an.
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6: Sie sind doch diese Franzi Bernhauser aus dem Frühstücksradio, ne?
7: Ja.
6: Wie lange geht denn das Frühstücksradio immer so?
7: Immer von 5 bis 9.
6: Oh krass, dann sind wir ja schon mittendrin.
7: Oh ja.
6: Super. Und mit wem machen Sie das Frühstücksradio?
7: Mit Lukas Prosser, aber der ist nicht so wichtig.
6: Eigentlich wisst ihr alles, was ihr wissen müsst. Hier sind wir wieder für euch da bis um 9. Franzi Bernhauser, Lukas Prosser, euer Frühstücksradio mit mehr 80ern, mehr 90ern und mehr aktuellen Hits. Auf geht's.
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1: Zum Start in diesen Morgen ziehen noch einzelne Schauer durch. Später lockert es auf. Am Mittag und Nachmittag zeigt sich das Wetter freundlicher. Bei frischen bis milden 10 bis 15 Grad. In der kommenden Nacht bilden sich örtlich Nebelfelder, besonders in den Tälern Richtung Allgäu. Morgen startet teils neblig. Danach ist es verbreitet freundlich und spürbar milder mit 18 bis 23 Grad. Am Samstag gibt es nach Frühnebel erst viele Wolken, später auch sonnige Abschnitte. Und zum Sonntag bleibt der Trend leicht wechselhaft. Insgesamt aber etwas wärmer in Bayerisch-Schwaben und dem Allgäu. Im Moment meldet Inningen 8 Grad und stark bewölkt, Marktoberdorf 7 Grad und Bissingen ebenfalls 8 Grad.
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0: Es ist 5 Uhr und 56 Minuten. 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
3: Ich bin Angela Kress. Guten Morgen. Wenn junge Männer wegen des neuen Wehrdienstes Post vom Bund bekommen, müssen sie den zugesandten Fragebogen beantworten. Knapp 3/4 von ihnen haben das bisher getan. Das hat das Redaktionsnetzwerk Deutschland aus Bundeswehrkreisen erfahren. Rund die Hälfte habe Interesse signalisiert, den freiwilligen Wehrdienst zu leisten, hieß es weiter. Das heißt aber nicht, dass sie das am Ende auch tun. Vor wenigen Monaten hat der Tech-Milliardär Elon Musk die KI-Firma Anthropic noch menschenfeindlich und böse genannt. Jetzt arbeitet er mit ihr zusammen. Das Unternehmen hinter der KI-Software Claude bekommt dringend benötigte Rechenleistung aus einem SpaceX-Rechenzentrum. Und wir bleiben noch bei KI. Anwendungen für missbräuchliche sexualisierte Deepfakes sollen in der EU künftig verboten sein. Darauf haben sich Vertreter der Mitgliedstaaten und des Europäischen Parlaments verständigt. Im Prozess um einen Millionendiebstahl von Münzen aus Parkautomaten in Kempten soll heute voraussichtlich am Landgericht Kempten das Urteil fallen. Insgesamt 1,9 Millionen Euro soll der Angeklagte mithilfe seiner Frau über 10 Jahre hinweg erbeutet haben. Beide haben gestanden. Der Angeklagte war als Mitarbeiter des städtischen Bauhofs für die Leerung der Parkautomaten verantwortlich. Für den FC Bayern ist in der Fußball-Champions League nach dem Halbfinale Schluss. Das 1:1 im Rückspiel gegen Paris Saint-Germain hat den Münchnern nicht zum Weiterkommen gereicht. Torwart und Kapitän Manuel Neuer nach dem Spiel bei The Zone.
4: Ja, ich glaube, wir waren heute keine Killer in der Offensive gewesen. Sowas hätten wir heute einfach gebraucht. Und ich glaube, man hat gesehen, dass wir eigentlich auch dem Finale nahe gewesen sind, aber das Ding nicht zu Ende spielen konnten.
3: Das Hinspiel hatten die Bayern in Paris mit 4:5 verloren. Die Franzosen spielen im Finale gegen den FC Arsenal.
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5: Und schönen guten Morgen. Aktuell keine Meldungen von ADAC oder Polizei.
6: Guten Morgen. Ich habe 2 Blitzer. Einmal in Eichach, Karl von Linde Straße und Augsburg die Stettenstraße.
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5: Franzi, was glaubst du, was machen gerade die Leute in Donauwörth jetzt?
6: Jetzt sind sie im Badezimmer und bereiten sich auf den Tag vor.
5: In Augsburg, was machen sie da?
6: Da holen sie sich gerade einen Kaffee, weil sie sich denken, ich schaff's nicht ohne Kaffee.
5: Ja, glaube ich auch. Und in Oberstdorf weiß ich ganz genau, was sie machen. Die schauen raus und denken sich, boah, sieht das geil aus hier. Ja, so wie jeden Tag, weil wir wohnen in der schönsten Region der ganzen Welt, sage ich jetzt einfach mal so. Wir sagen Servus.
6: Hallöchen.
5: Vom Allgäu bis in den Rest von Bayerisch Schwaben. Schön, dass ihr eingeschaltet habt. Wir sind jetzt hier mit euch, mit mehr 80er, 90er, aktuellen Hits. Und es ist schon wieder Donnerstag. Herrlich. Auf geht's.
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0: Es ist nicht mehr weit bis zum Wochenende. Also wirklich nicht. Ich höre Radio Schwaben am Donnerstagmorgen herrlich und es soll so richtig schön werden am Wochenende.
1: Ja, gestern und heute ein bisschen grauer, auch mal Regen, aber unter der Woche ist es egal.
0: Ja.
1: Hauptsache am Wochenende wird schön.
0: So.
1: Und was passiert da in den deutschen Gärten? Natürlich reflexartig.
0: Es rumpelt wieder im Keller. Papa holt den Grill raus und los geht's. Aber ist es bei euch auch so? Oft sind irgendwie am Ende die Beilagen so das Highlight, ne? Es wird zwar aufgegrillt wie die Sau, aber dann Knoblauch, Baguette, Salate. Wir haben mal ein bisschen Inspiration für was Besonderes für euch.
2: Dieses Jahr gibt's Bruschetta-Variationen. Zum Beispiel mit Pfirsich, Ricotta oder Avocado. Und wenn ihr ein gegrilltes Fladenbrot macht, dann gebt einfach einen tollen Hummus-Dip dazu. Mua, schmeckt echt mega.
1: Jojo Schweizer ist bei uns. Boah, das klingt sowas von gut. Mm. Auch wenn die Klassiker wie Knoblauchbaguette immer gehen.
0: Ja.
1: Aber wie schaut's bei Dips aus, Jojo? Hast du da auch was Besonderes für uns?
2: Einmal einen Datteldip und einmal einen Paprika-Hummus-Dip. Ist beides super easy zu machen und schmeckt so lecker. Ob zur Wurst, zum Fleisch, zum Käse, zum Salat, kannst du überall dazu essen.
0: Jetzt ohne zu übertreiben, ich dachte damals erst, Datteldip, was ist das jetzt hier für ein Special Shit? Bis ich es probiert habe. Unglaublich, ich habe sogar mein Steak abgegeben, um mehr Dip zu essen.
1: Das ist nicht dein Ernst, oder? Also Lukas beschützt seine Steaks eigentlich wie eine Bärenmama ihre Junge. Ja? Also falls ihr am Wochenende mal ein bisschen was anderes machen wollt, alle Infos und die Rezepte findet ihr wie immer bei uns auf der Homepage radioschwaben.de.
0: Boah, weißt du, was ich dieses Wochenende mache, Franzi? Ich schmier den Datteldip auf Steak.
1: Nee.
0: Boah.

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13: Mit Radio Schwaben und dem Frühstücksradio heute in einem ein bisschen ungemütlicheren Morgen als die letzten Tage. Da war es ja immer richtig schön. Mhm. Aber es wird wieder richtig toll und zwar am Wochenende.
14: Oh ja.
13: Und weil wir uns so drauf freuen, schauen wir auch gleich mal auf die Events am Wochenende. Franzi, du hast was?
14: Ja, für morgen habe ich
13: Landsberg,
14: was.
13: In ne?
14: Genau, ein bisschen außerhalb der Region, aber nicht so weit weg. Eine lange Shopping-Nacht-Abendbummel in der Altstadt von Landsberg. Und ich finde die Altstadt von Landsberg eh wunderschön.
13: Ja, die ist ein Träumchen.
14: Von 11 bis 22 Uhr kann man da shoppen ohne Ende. Also die Geschäfte haben geöffnet wirklich bis 22 Uhr. Mhm. Ist vielleicht auch so ein kleiner Tipp für euch, falls ihr noch was für Muttertag braucht. Der ist nämlich am Sonntag. Ne? Da kann man dann die Einkaufsmeile da entlang schlendern mit der tollen Abendsatmosphäre. Finde ich einfach toll. Man kann shoppen gehen, sich beraten lassen und noch vieles mehr. Alle Infos auf radioschwaben.de.
13: Und was ganz toll ist für alle, die sich in Landsberg ein bisschen auskennen oder auch nicht auskennen, da gibt es dann zum Beispiel so eine Brücke, die ist ganz toll beleuchtet.
14: Oh ja,
13: natürlich
14: stimmt.
13: Der Lech und so weiter. Da kann man sich auf die Mauer setzen. Immer alles mit toller Beleuchtung, die alten Häuser in Landsberg. Mhm. Es ist wirklich eine ganz besondere Atmosphäre. Und wenn es dann noch so eine laue, fast schon Sommernacht ist, mhm, vom Feeling her, was es vielleicht morgen wird, das ist richtig schön, richtig romantisch. Was für die Family, was für Verliebte, eigentlich was für jeden.

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1: Es ist 6 Uhr und 27 Minuten. 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
2: Heute früh ziehen noch einzelne Schauer durch, später lockert es bei uns auf und am Nachmittag gibt es freundliche Abschnitte mit leichtem bis spürbarem Wind. Die Nacht ist stellenweise neblig, besonders in den Tälern und Richtung Allgäu. Dabei kühlt es auf etwa 3 bis 8 Grad ab. Der Radio Schwaben 3-Tage-Trend. Morgen startet örtlich mit Nebel, danach zeigt sich das Wetter oft freundlich und am Nachmittag ist es angenehm mild mit 18 bis 20 Grad. Am Samstag gibt es viele Wolken und zwischendurch Auflockerungen. Zum Sonntag hin bleibt es wechselhaft, insgesamt aber etwas wärmer, zeitweise fällt leichter Regen. Derzeit in Aindling 8 Grad und bedeckt, Mindelheim 7 Grad und stark bewölkt, Wertingen ebenfalls 8 Grad.
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4: Und servus, wir schauen raus auf die A7 Ulm Richtung Würzburg. Zwischen dem Kreuz Ulm-Elchingen und Langenau besteht Gefahr durch Gegenstände auf der Fahrbahn. Da liegen Reifenteile, bitte gut aufpassen. Dann nochmal die A7 Füssen-Ulm. Zwischen dem Dreieck Allgäu und Betzigau haben wir in beiden Richtungen Gefahr durch Tiere auf der Fahrbahn. Da ein bisschen Fuß vom Gas nehmen. Und die A8 noch München Richtung Stuttgart. Zwischen Zusmarshausen und Burgau sind Gegenstände auf der Fahrbahn. Da liegt ein Waschbecken. Interessant.
5: Ich habe die Blitze für euch in Eichach, Karl von Linde Straße und in Augsburg die Hans-Böckler Straße, Meraner Straße und Stettenstraße.
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4: Und da kommt's reingeflogen, das Radio Schwaben Kleiderschrank-Update. Franzi, ja, wie schaut's denn aus? Was ziehen wir heute an?
5: Es ist kälter als gestern, deswegen ein bisschen wärmer anziehen, aber keine Sorge, die Tage wird's wieder wärmer.
4: Ja, genau, also wir haben es mal ein bisschen weiter unten, man merkt auch so ein bisschen, der Wind ist relativ frisch und so. Also vielleicht nicht unbedingt die allerkürzeste Hose anziehen, vielleicht ein Jäckchen mitnehmen. Ja, Franzi guckt, ich habe eine kurze Hose an, ich bin aber auch unbelehrbar.
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1: Ja, da brauche ich ja gar nichts mehr sagen. Da wird ja alles übernommen. Hallöchen, schönen guten Morgen. Hier sind Franzi und Lukas. Schön, dass ihr mit dabei seid. Und wir sind angekommen bei der Radio Schwaben Stadtgeschichte. Viele von euch kennen sie schon, viele lieben sie. Aber wer noch nie davon gehört hat, wir sind unterwegs im Bayerisch Schwaben und im Allgäu. Vom Ries bis an den Bodensee, in den Bergen und natürlich auch in unseren schönen Städten. Und da gibt's so viel Geschichte, so viel, was passiert ist und deswegen auch sehr viel zu erzählen. Und Franzi war heute unterwegs im Ries.
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2: Vor vielen Jahrhunderten, als das heutige Donau-Ries noch eine wilde, unberührte Landschaft war, soll dort ein riesiger Riese gelebt haben. Er war so groß, dass er mit einem einzigen Schritt ganze Täler und Hügel überblicken konnte. Die Menschen glaubten, er sei der Beschützer der Region. Der Riese soll dafür gesorgt haben, dass die Natur gut wächst. Felder waren fruchtbar, Flüsse trockneten niemals aus und das Land blieb lebendig. Viele Menschen verehrten ihn deshalb und sahen ihn als eine Art Hüter der Natur. Eines Tages jedoch verspotteten ihn Menschen aus Nachbargebieten und zweifelten seine Macht an. Der Riese fühlte sich verletzt und entschied in seiner Wut, mit einem großen Schritt über das ganze Gebiet zu steigen, um seine Stärke zu zeigen. Doch als er losging, geschah etwas Unerwartetes. Die Erde bebte und die Natur kam aus dem Gleichgewicht. Der Riese stürzte schließlich in die Donau. Und durch dieses Ereignis soll die große Landschaftsform des Ries entstanden sein. So erzählt die Sage bis heute davon, wie eng Mensch und Natur verbunden sind. Und sie erinnert daran, die Natur zu achten und im Gleichgewicht zu leben.
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0: Mit Radio Schwaben rein in den Donnerstag, in den hoffentlich nächsten Frühlingstag. Mal schauen, was er so macht. Und natürlich auch langsam Richtung Sommer. Guten Morgen von den Bergen bis zur Donau. Schön, dass ihr wieder mit dabei seid.
1: Ja, stimmt. Der meteorologische Sommeranfang ist ja schon in 3,5 Wochen am 1. Juni.
0: Ja.
1: Und da heute der Tourismus gefeiert wird, dachten wir, wir lassen uns mal ein bisschen von euch inspirieren, liebe Radio Schwabenhörer. Wo geht's denn hin dieses Jahr?
2: Wir fahren, soweit ich weiß, noch gar nicht in Urlaub, aber ich mache Schüleraustausch in Giromagny mit meiner Freundin.
3: 2-3 Wochen Thailand.
4: Also ich fahre nach Stockholm auf jeden Fall und vielleicht nochmal in die Berge.
5: Spanien, Frankreich war ich noch nie, obwohl es so nah ist.
6: Ich fliege auf die Kanaren, Dominikanische Republik. Ah, ich fahre nach Lissabon auch. Also viel, auf das man sich freuen kann.
7: Mit meinem Vater und 2 Freunden von ihm für 2 Wochen nach Norwegen.
8: Also ich mache tatsächlich eine Kreuzfahrt mit meinen Eltern.
9: Geplant ist, im November nach Patagonien zu reisen. Roadtrip, Wandern.
10: Hier gibt es keinen Urlaub.
0: Ist eine klare Ansage auf jeden Fall. Aber ich meine, sonst war ja eine Menge Tolles mit dabei, ne? Vielleicht sagt ihr ja so, boah, Norwegen, das wäre mal was Tolles. Kann ich übrigens empfehlen. Aber in die Dominikanische Republik, ja, warum nicht?
1: Allein das Planen von dem Urlaub bringt schon so viel schöne Vorfreude. Fangt doch einfach heute an, egal ob diesen oder nächsten Sommer, lasst die Sonne in euer Herz und auch in die Ohren. Jetzt mit Enrique Iglesias und Sean Paul und Bailando.

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2: Heute früh ziehen bei uns noch einzelne Schauer durch. Im Laufe des Tages lockert es immer mehr auf. Am Nachmittag zeigt sich das Wetter meist freundlich mit nur noch wenigen Wolken. In der kommenden Nacht bilden sich vor allem im Donautal und Richtung Allgäu stellenweise Nebelfelder. Dabei kühlt es auf etwa 3 bis 8 Grad ab. Der Radio Schwaben 3-Tage-Trend. Morgen startet örtlich neblig. Danach ist es freundlich und am Nachmittag angenehm mild bei 18 bis 19 Grad. Am Samstag gibt es viele Wolken, zeitweise Auflockerungen und nur einzelne Schauer. Am Sonntag bleibt es wechselhaft, insgesamt aber etwas wärmer. Im Moment meldet Welden 9 Grad und stark bewölkt. Wertach 7 Grad und Regen, Genderkingen 8 Grad.
0: 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Es ist 6 Uhr und 58 Minuten. 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
3: Ich bin Angela Kress. Guten Morgen. Rund 70% der Menschen hierzulande, die noch nicht in Rente sind, sorgen sich um ihre finanzielle Lage im Alter. Das geht aus einer Umfrage für Lichtblick Seniorenhilfe hervor. Viele Rentner sehen es etwas gelassener. In der Altersgruppe 70+ ist gut die Hälfte besorgt wegen der aktuellen finanziellen Lage. Insgesamt sagen über 90%, dass Altersarmut in Zukunft häufiger vorkommen werde. Die Koalition hatte die sogenannte Rentenhaltelinie bis 2031 verlängert. Wie kann digitale Gewalt bekämpft werden? Ein Schritt der EU, KI-Anwendungen zum missbräuchlichen Erstellen von sexualisierten Deepfakes sollen in Zukunft verboten sein. Darauf haben sich EU-Vertreter verständigt. Uli Reitinger berichtet.
4: Dabei gilt schon jetzt, wer manipulierte Darstellungen sexueller Handlungen ohne Zustimmung der Betroffenen anfertigt oder verbreitet, soll bestraft werden. Deutschland ist gerade dabei, diese EU-Vorgabe in nationales Recht umzusetzen. Bei der aktuellen Einigung heute Nacht ging es allerdings um das Verbot der KI-Funktionen, mit denen solche Deepfakes erstellt werden können.
3: Die Wasserstoffförderung der bayerischen Staatsregierung ist in den vergangenen Jahren mindestens in Teilen wegen geringer Nachfrage verpufft. Das hat das Wirtschaftsministerium auf eine Anfrage der Grünen mitgeteilt. Große Teile der zugesagten Förderung für Wasserstofftankstellen und für Produktionsanlagen für Wasserstoff seien nicht abgerufen worden. Zuschüsse für ein bayerisches Energieforschungsprogramm seien besser. Teile der zugesagten Förderung für Wasserstofftankstellen und für Produktionsanlagen für Wasserstoff seien nicht abgerufen worden. Zuschüsse für ein bayerisches

0: Im Kreuz Ulm-Elchingen und Langenau besteht Gefahr durch Gegenstände auf der Fahrbahn. Da liegen Reifenteile, bitte gut aufpassen. Dann nochmal die A7 Füssen-Ulm. Zwischen dem Dreieck Allgäu und Betzigau haben wir in beiden Richtungen Gefahr durch Tiere auf der Fahrbahn. Da ein bisschen Fuß vom Gas nehmen. Und die A8 nach München Richtung Stuttgart. Zwischen Zusmarshausen und Burgau sind Gegenstände auf der Fahrbahn. Da liegt ein Waschbecken. Interessant.
1: Ich habe die Blitze für euch in Eichach, Karl von Linde Straße und in Augsburg die Hans-Böckler Straße, Meraner Straße und Stettenstraße.
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0: Mit guter Laune geht's rein in den Donnerstag und es klappt wunderbar, weil es steht alles im Zeichen vom guten Wetter, das hier am Wochenende kommen soll. Wir freuen uns drauf und planen schon fleißig.
1: Ja, gerade bei uns in der Region mit den Bergen vor der Nase kann ein Wochenende schnell zum Kurzurlaub werden. Aber wohin gehen wir?
0: Zum Glück haben wir da ganz große Experten von der Algo GmbH. Die wissen nämlich, wo es besonders schön ist. Melanie Deiber ist in wenigen Minuten hier bei uns im Frühstücksradio.
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1: Heute machen wir eine alpine Tour und zwar zum Gipfel des Beslers. Wir starten am Riedbergpass, der ist Richtung Balderschwang zu finden.
2: Das klingt doch schon mal super. Mhm. Ab geht's in die Berge an diesem Wochenende, das so schön werden soll. Und das ist immer so, finde ich, ein kompletter Kurzurlaub. Man kommt da so runter, die frische Luft, der Blick. Oh, herrlich.
3: Melanie Deiber von der Allgäu GmbH ist sozusagen unser Tourguide und erzählt mal ein bisschen was über die Strecke.
1: Wir haben eine Strecke von 8 Kilometer, rechnen mit ungefähr 3,5 Stunden. Wir haben 600 Höhenmeter, also das ist schon ordentlich. Und hier sollte man auch gut ausgestattet sein, also festes Schuhwerk, genügend zu trinken und eine kleine Brotzeit im Gepäck.
2: Ja, nichts für Anfänger, gerade wenn es dann so Richtung Gipfel vom Besler geht, da sollte man wirklich schwindelfrei sein. Mhm. Und auch ganz wichtig ist ordentliches Schuhwerk. Ich habe das schon mal erlebt, da bin ich mal mit Turnschuhen auf dem Berg. Dumme Idee, macht das einfach, seid einfach nicht so, seid nicht ich.
3: Ich glaube, niemand will du sein. Also für alle Wanderer, die heutige Empfehlung fürs Wochenende am Riedbergpass bei Balderschwang starten und dann rauf zum Besler. Toller Blick und ein bisschen Abenteuer.
2: Und es gibt auch Hütten, wo man einkehren kann und noch Kirschspatzen essen.
3: Großartig.
2: Super.
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1: Und wir fangen langsam an, euer Wochenende mit euch zusammen zu planen. Franzi, du hast wieder mal ein tolles Event für uns. Wir schauen ins Allgäu.
2: Ja, und zwar am Samstag, da ist nicht nur Tag der Musik. In Kempten wird es auch wörtlich genommen. Denn in der Innenstadt gibt es zwischen 10 und 17 Uhr Konzerte von regionalen Bands und lokalen Künstlern mit verschiedenen Musikrichtungen. Zum Beispiel Jazz, Oldies, Rock, Pop, alles cool. Mit dabei. Und was ganz toll ist, die Künstler treten dabei für einen guten Zweck auf und verzichten komplett auf die Gage.
1: Oh, okay.
2: Die werden da unterstützt von den Kemptner Service Clubs und die sammeln dann vor Ort Spenden und die Einnahmen, die gehen dann an das Frauenhaus Kempten und an den Förderkreis für krebskranke Kinder im Allgäu e.V.
1: Ja, großartige Aktion auf jeden Fall. Und ich finde es immer super schön, gerade wenn man dann so durch die Stadt bummelt und überall ist so ein bisschen was los.
2: Ja.
1: Das ist ja was, das kommt ja so ein bisschen auch, es gibt mir immer so ein Irland-Feeling, wo Leute einfach auf der Straße stehen und Musik machen.
2: Ja.
1: Also ist schon was ganz Besonderes. Und wie gesagt, wir haben es heute schon oft gesagt, aber ich sag's immer wieder so gern, es soll halt tolles Wetter werden am Wochenende und am Samstag. Und wenn es dann da schön sonnig ist und dann hat man noch so ein lecker Getränkchen in der Hand und dann ist da Live-Musik. Boah, das gibt schon so richtige Sommergefühle. Mhm. Oh, ich freue mich.
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1: Es ist 7 Uhr und 24 Minuten. 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
2: Über Bayerisch Schwaben und dem Allgäu startet der Morgen noch grau und nass. Im Laufe des Vormittags ziehen die Schauer ab, danach lockert es mehr und mehr auf bei frischen 7 bis 14 Grad. In der kommenden Nacht bilden sich vor allem in den Tallagen und Richtung Allgäu stellenweise Nebelfelder. Und der Radio Schwaben 3-Tage-Trend? Morgen geht es nach örtlichem Frühnebel freundlich bis locker bewölkt weiter. Am Nachmittag ist es angenehm mild mit 18 bis 20 Grad. Am Samstag zeigt sich das Wetter ähnlich. Oft trocken mit freundlichen Abschnitten. Zum Sonntag wird es noch etwas wärmer, aber auch wieder unbeständiger mit zeitweiligem Regen. Im Moment in Neuss 9 Grad und stark bewölkt. In Füssen 8 Grad und Nebel. Dazu Monheim 8 Grad.
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3: Und wir schauen raus auf die A96 Lindau Richtung München. Bitte aufpassen zwischen Buchloe Ost und Landsberg am Lech West. Da besteht Gefahr durch Gegenstände auf der Fahrbahn. Da liegt ein Plastikteil. Dann nochmal die B308 Oberstdorf Kempten zwischen Sonthofen Zentrum in Rieden und Immenstadt Süd. Haben wir in beiden Richtungen Gefahr durch Tiere auf der Fahrbahn. Da ist eine Entenfamilie unterwegs. Und wir haben das übliche, ein bisschen Stau bei Augsburg. Da auf der B17, auf der B2 und auf der B28 und der B10 haben wir wieder mal Stau im Umkreis von Neu-Ulm.
4: Ich habe Blitze für euch in Eichach, Karl-von-Linde-Straße in Neuss, die Ulmerlandstraße und dann noch welche in Augsburg, Hans-Böckler-Straße, Meraner-Straße und Karlsruher-Straße.
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3: Ich meine, klar, bei uns in der Region, da ist das gesamte Jahr über was geboten. Ne? Selbst im tiefsten Wintermonaten haben wir tolle Events bei uns. Aber Sommer ist halt einfach Sommer.
4: Wenn die Sonne strahlt, die Nächte warm sind, da sind halt einfach andere Dinge möglich. Und eins der größten hat jetzt in Augsburg gestartet, der Augsburger Stadtsommer.
3: Ja, das ist eine fast endlose Reihe an gigantischen Events, Festivals, Ausstellungen, Konzerte und so weiter, was da dieses Jahr wieder auf uns zurollt und alles geplant ist. Das finden wir gleich zusammen raus. Gleich hier bei uns mit Eckehard Schmölz. Was ein geiler Name.
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0: Allgäuer Festwoche in Kempten, die Nördlinger Mess, das Gunzjahrfest in Günzburg, um jetzt nur mal einige der absoluten Highlights aus unserer Region im Sommer zu nennen. Boah, das wird wieder gut. Guten Morgen, hier ist Radio Schwaben.
1: Ja, es steht wieder mal unglaublich viel bei uns an. Doch die vielleicht größte Veranstaltungsreihe ist bereits gestartet. Der Augsburger Stadtsommer 2026. Und zwar in dieser Woche. Und die haben eine Menge vor.
2: Was macht eine Stadt im Sommer aus? Dass die Leute rausgehen, auf die Plätze gehen, dass die Viertel lebendig werden, dass wir die Straßen erleben. Und das bündelt eigentlich der Stadtsommer, indem wir uns treffen. Wir begegnen uns manchmal mit einem Großereignis, indem wir Sommernächte machen oder mal was ganz Kleines, dass einfach die Kinder was zum Spielen haben, sich im Sand austoben. Und das meine ich mit Lebensgefühl. Du zeigst einfach, der Stadtsommer ist Leben und nur eine lebendige Stadt macht Spaß und darf sich überhaupt Großstadt nennen.
0: Ja, hier Eckehard Schmölz von Augsburg Marketing und das ist der Wahnsinn, oder? Also ein Knaller jagt den nächsten. Was ich so cool finde an dem Augsburger Stadtsommer, es ist wirklich von allem was dabei und auch für jeden was und das ist das Fantastische.
1: Alle Infos zu allen Events von den Augsburger Sommernächten über das Modular-Festival bis hin zu Sommer an Kiez findet ihr natürlich auf radioschwaben.de. Viel Spaß beim Planen mit den Freunden und der Familie. Genießt die Vorfreude.
0: Und da in dieser Woche im Rahmen des Stadtsommers bereits das Mozartfest begonnen hat, für euch jetzt hier der erste Satz von Mozarts Allegro in voller Länge. Genießt die nächsten 12 Minuten mit uns. Kleiner Spaß, hier ist Falco für euch.
1: Depp.

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0: ist Radio Schwaben, euer Frühstücksradio-Team. Franzi und Lukas sind hier.
1: Hallo. Hallöchen.
0: Und heute braucht ihr vielleicht viel Kaffee, denn gestern war ja Champions League. Die Bayern haben gespielt und ich glaube, da wurde ziemlich viel rumgeschrien. Gestern ging es Halbfinale gegen Paris Saint-Germain. Franzi.
1: Ja, 1:1 ging es gestern aus und damit sind die Bayern leider raus aus der Champions League. Jetzt hier bei uns aus der Radio Schwaben Sportredaktion ist Fabian Schaffer. Hi Fabi,
2: Servus.
1: Woran lag's denn?
2: Hi, grüß euch. Also ich sag jetzt mal ganz grundsätzlich, Paris war in beiden Spielen leicht besser. Und es waren beides einfach Spiele auf einem ganz, ganz hohen Niveau. Mit zwei wahnsinnig guten Mannschaften. Auch wenn im ersten Spiel natürlich beim 5:4 aus Bayern-Sicht viel mehr Tore gefallen sind. Und der Ausgleich von Kane in der Nachspielzeit jetzt kam einfach zu spät. Dembélé hatte Paris ja schon in der dritten Minute in Führung gebracht. Ja, und der Schiedsrichter, boah, der hat teilweise echt Entscheidungen getroffen.
0: Okay, der war nicht gut gestern, oder?
2: Nein, der Herr Pinheiro hat wirklich ganz komisch gepfiffen. Okay. Er hätte nach rund 30 Minuten Nuno Mendes eigentlich gelb-rot sehen müssen. Nach einem Handspiel stattdessen pfiff er die Aktion gegen die Bayern, obwohl Leimer den Ball gar nicht mit der Hand berührt hatte. Dann gab es ein Handspiel von Paris im eigenen Strafraum. Kein Pfiff, gut, das kann man so sehen. Ja, und dann pfiff er ein angebliches Abseits von Kane ab. Das sah aber gar nicht danach aus. Okay. Und er hätte die Aktion eigentlich erst laufen lassen müssen. Also da kam echt viel zusammen. Gegen die Bayern, leider.
0: Okay, na gut, da ist er vorbei, der Traum vom Champions-League-Sieg dieses Jahr. Aber ich denke mal, die Bayern, die haben dieses Jahr wirklich ein tolles Jahr gehabt und können auf noch einiges aufbauen. Meister sind sie ja eh schon, DFB-Pokal können sie vielleicht auch noch holen. Und ja, vielleicht gibt's dann ja nächstes Jahr die Rache an PSG, wenn sie besser vorbereitet sind.
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2: Heute Vormittag gibt es zwischen Donau und den Alpen noch einzelne Schauer, später lockert es auf und am Mittag sowie Nachmittag bleibt es meist trocken, bei frischen bis milden 11 bis 15 Grad. In der Nacht bilden sich vor allem in den Tälern und Richtung Allgäu stellenweise Nebelfelder, die Temperaturen sinken auf 3 bis 8 Grad. Und der Radio Schwaben 3-Tage-Trend. Morgen startet es örtlich neblig, später kommt immer häufiger die Sonne raus und am Nachmittag ist es freundlich mit 18 bis 19 Grad. Am Samstag bleibt es ähnlich, oft trocken, zeitweise freundlich und noch etwas wärmer. Am Sonntag steigt die Regenneigung wieder etwas an, insgesamt bleibt es aber mild. Momentan haben wir in Untermeitingen 9 Grad und stark bewölkt, Obergünzburg 8 Grad und Wemding ebenfalls 8 Grad.
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1: Es ist 7 Uhr und 58 Minuten. 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
4: Ich bin Angela Kress. Guten Morgen. Rund 810.000 Menschen in Deutschland haben im vergangenen Jahr in ihrem Job so wenig verdient, dass sie zusätzlich Geld vom Staat bekommen haben. Insgesamt knapp 7 Milliarden Euro Unterstützung für sogenannte Aufstocker meldet das Sozialministerium. Die Zahlen zeigen auch, die Zahl der Aufstocker ist gesunken. 2015 waren es noch über 1,2 Millionen. Linke Politiker Intsche forderte unter anderem einen armutsfreien Mindestlohn. Der Hunter-Virus-Ausbruch auf einem Kreuzfahrtschiff beschäftigt nun auch Ärzte in Deutschland. Eine Person, die auf dem Schiff Kontakt zu einem Hunter-Virus-Fall hatte, kam am Abend im Uniklinikum Düsseldorf an. Thomas Thunfeld berichtet.
5: Einsatzkräfte der Feuerwehr Düsseldorf hatten sie am Flughafen in Amsterdam übernommen. Sie sei stabil, zeige keine Anzeichen einer Infektion und werde nun vorsorglich untersucht. Das niederländische Kreuzfahrtschiff ist ja seit gestern Abend Richtung Teneriffa unterwegs. Dort sollen Passagiere und Besatzung in einer Spezialklinik untersucht werden.
4: Wer heute jemanden von der Telekom erreichen will oder einen Termin mit einem Servicemitarbeiter hat, könnte Pech haben. Die Gewerkschaft Verdi will ihre Warnstreiks ausweiten, unter anderem auf Baden-Württemberg und Bayern. Bereits gestern hatte es etwa in Sachsen und Sachsen-Anhalt Warnstreiks gegeben. Verdi fordert in der aktuellen Tarifrunde unter anderem 6,6% mehr Gehalt. Der FC Bayern hat den Einzug ins Finale der Fußball-Champions League verpasst. Gegen Paris Saint-Germain kamen die Münchner im Halbfinalrückspiel zu Hause nicht über ein 1:1 hinaus. Im Hinspiel hatten die Bayern in Paris mit 4:5 den Kürzeren gezogen. Damit trifft der Titelverteidiger in Budapest Ende des Monats auf Arsenal.
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6: Und wir schauen raus auf die A7 in Richtung Füssen. Zwischen Dettingen und Bergheim besteht Gefahr durch Gegenstände auf der Fahrbahn. Da liegt ein Spanngurt.
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6: Und wir schauen raus auf die A7 in Richtung Füssen. Zwischen Dettingen und Bergheim besteht Gefahr durch Gegenstände auf der Fahrbahn.

0: In Neusses die Ulmer Landstraße und dann noch in Augsburg die Hans-Böckler-Straße, Meraner-Straße, Stettenstraße und Karlsruher Straße.
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3: Ich würde sagen, jetzt geben wir mal richtig Gas, oder?
0: Ja, immer.
3: Ja, na klar. Denn es ist Donnerstag, ne? Das ist für dich schon mal ein guter Tag, natürlich. Wir sind schon sehr nah dran am Wochenende. Mhm. Aber wir wollen jetzt zum Wochenende hin. Und heute ist Wetter, soll auch nicht so ganz so toll werden. Deswegen, der muss einfach schnell gehen.
0: Ja,
3: und deswegen geben wir jetzt Gas.
0: Ja, und es geht am besten mit den 80ern ab 8 hier auf Radio Schwaben. Eine halbe Stunde 80er.
3: Ja, mit guter Musik geht alles schneller, geht alles besser, geht alles einfacher. Also jetzt aufdrehen und genießen.
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0: 80er ab 8 erschallen an diesem Donnerstag vom Ries bis ins Allgäu, weil alle hören sie Radio Schwaben. Servus, schönen guten Morgen. Und heute schauen wir auf Schauspieler, die nebenbei auch noch ziemlich erfolgreiche Musiker waren in den 80ern.
1: Und einer taucht ziemlich schnell auf, Patrick Swayze, der Herzensbrecher auf

0: dem Film Dirty Dancing, konnte nicht nur gut Schauspielern tanzen und Köpfe verdrehen, er war auch noch ein Spitzenmusiker.
1: Ja, bei Dirty Dancing hat er sogar einen Song beigetragen und der ist ein richtiger Welthit geworden. Und zwar der hier, She's Like the Wind, wurde sogar Platz 3 in den Charts. Patrick Swayze.

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0: Die 80er ab 8 auf Radio Schwaben, heute mit Schauspielern, die auch am Mikro so richtig was drauf hatten. Und hat einer in den 80ern so richtig Gas gegeben, ich weiß nicht, ob ihr es wusstet, ich wusste es nicht, Eddie Murphy.
1: Ja, Wahnsinn. Eddie hat nicht nur geschauspielert, Drehbücher geschrieben und als Produzent in der Filmbranche gearbeitet, sondern auch 4 Alben in den 80ern veröffentlicht.
0: Total irre, live war er auch unterwegs und so. Ja, es gab damals Platin- und Goldplatten und vor allem 1985 hat er so richtig einen rausgehauen. Party all the time. Und der Song ist genau wie Eddie Murphy selber. Der macht einfach so richtig Laune. Schönen Start wünschen wir euch in Donnerstag.

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3: Es ist 8 Uhr und 27 Minuten. 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
4: Über Bayerisch Schwaben und dem Allgäu ziehen am Vormittag noch letzte Schauer durch. Ab Mittag lockert es mehr und mehr auf, mit freundlichen Abschnitten bei frischen 12 bis 15 Grad. In der Nacht bildet sich stellenweise Nebel, vor allem in den Tälern und Richtung Allgäu. Dort geht es auf 3 bis 8 Grad zurück. Der Radio Schwaben 3-Tage-Trend. Morgen startet teils neblig, später ist es oft freundlich. Nur im Oberallgäu gibt es am Nachmittag einzelne Schauer bei 18 bis 19 Grad. Am Samstag zeigt sich das Wetter meist freundlich bis wolkig und insgesamt etwas wärmer. Zum Sonntag steigt die Schauerneigung wieder etwas an. Derzeit in Fischach trocken bei 10 Grad, Babenhausen 9 Grad und Rhein am Lech 9 Grad.
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6: Und wir schauen raus auf die A7 in Richtung Füssen. Zwischen Dettingen und Bergheim besteht Gefahr durch Gegenstände auf der Fahrbahn. Da liegt ein Spanngurt. Die A96 Lindau Richtung München zwischen Buchloer Ost und Landsberg am Lech West. Besteht Gefahr durch Gegenstände auf der Fahrbahn. Da haben wir ein Plastikteil. Und wir haben das übliche, einen Stau bei Augsburg im ganzen Umkreis natürlich der Stadt. Auf der B17, auf der B2 und auf der B28 und der B10 in der Nähe von Neu-Ulm staut sich's auch. Plant da auch mehr Zeit ein.
7: Ich habe Blitzer für euch in Eichach, die Karl-von-Linde-Straße, in Neusses die Ulmerlandstraße und dann noch in Augsburg die Hans-Böckler-Straße, Meraner-Straße, Stettenstraße und Karlsruher-Straße.
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6: Heute ist es so ein kleiner Zweikampf zwischen Sonne und Wolken. Ne? Mhm. Immer wenn man rausschaut, ist es irgendwie, du hast gerade ganz komisch geschaut.
7: Das blendet mich gerade ein bisschen.
6: Tut mir leid, Franzi hat gerade ihr Gesicht verzogen, weil sie rausgeschaut hat. Und wenn einem die Sonne ins Gesicht scheint, dann verzieht man wohl das Gesicht.
7: Ja, in dem Fall, ja, es blendet halt.
6: Franzi lernt die Welt kennen. Ich wollte eigentlich darauf hinaus, was ich eigentlich nur sagen wollte. Wir wissen auf jeden Fall, dass die Sonne bei euch im Kopf gewinnt, denn ihr hört Radio Schwaben mit den 80ern, 90ern und aktuellen Hits. Und die kommen jetzt auch wieder für euch. Mein Gott.
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0: Radio Schwaben am Donnerstag mit dem Frühstücksradio. Franzi und Bernhauser und Lukas und Prosser sind hier.
1: Hallo.
0: Ich weiß nicht, was los ist. Ich glaube, ich hatte zu wenig Kaffee heute Morgen. Franzi Bernhauser und Lukas Prosser sind hier.
1: Guten Tag.
0: Und auch noch Lukas Künzel. Der kommt jetzt mit Wissen in 60 Sekunden. Und das ist für euch eigentlich der perfekte Zeitpunkt, um euch nochmal einen Kaffee zu holen. Das mache ich nämlich jetzt auch. Und ein bisschen Wissen in 60 Sekunden zu laufen. Hier ist er für euch, Lukas Künzel.
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3: Die Pole schmelzen, viele extreme Stürme und Holland gibt's bald auch nicht mehr. Die Klimaerwärmung ist echt richtig Mist. Die Fakten hier, die stimmen zwar alle und sind auch wirklich alle schlecht. Es gibt aber auch Gutes durch die Klimaerwärmung. Das wird aber oft gar nicht genannt. Unsere Nordsee zum Beispiel. Klar, auch die wird wärmer und dadurch gibt es dort mehr Arten. Jeder Fisch hat sozusagen eine Lieblingstemperatur. Und weil die Nordsee eben langsam wärmer wird, kommen auch Fische, denen es früher einfach zu kalt war. Gleichzeitig breiten sich die bisherigen Arten weiter Richtung Norden aus. Das heißt, es gibt mit der Zeit weniger von diesen alten Arten. Aber es ist im Moment unwahrscheinlich, dass diese Fische wegen dem wärmeren Wasser in der Nordsee komplett aussterben. Der Klimawandel an sich ist also immer noch schlecht, hat aber teilweise auch seine guten Seiten.
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2: Zum Start in diesen Vormittag ziehen noch letzte Schauer durch. Später lockert es mehr und mehr auf. Am Nachmittag zeigt sich neben vielen Wolken auch die Sonne. In der kommenden Nacht bilden sich stellenweise Nebelfelder, besonders in den Tälern und Richtung Allgäu. Dabei kühlt es auf etwa 3 bis 8 Grad ab. Morgen startet teils neblig, danach ist es freundlich bis leicht bewölkt. Nur im Oberallgäu sind am Nachmittag einzelne Schauer möglich. Die Höchstwerte liegen bei 18 bis 19 Grad. Am Samstag ist es insgesamt freundlicher und milder, mit längeren trockenen Abschnitten. Am Sonntag bleibt es wechselhaft mit zeitweiligem Regen. Bei uns in Bayerisch-Schwaben momentan haben wir in Friedberg 10 Grad und bedeckter Himmel, Germeringen 8 Grad und Burgau 9 Grad.
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0: Es ist 8 Uhr und 58 Minuten. 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
4: Ich bin Angela Kress. Guten Morgen. Angst vor Altersarmut bewegt junge Menschen. In einer Umfrage für die Lichtblick-Seniorenhilfe sagten 75% der 18- bis 29-Jährigen, dass sie sich um die finanzielle Lage im Alter sorgten. Uli Reitinger berichtet.
5: Rund 90% halten Altersarmut für ein großes Problem und gehen davon aus, dass sie in den kommenden 10 Jahren zunehmen wird. Und die Meinungsforscher haben noch mehr abgefragt. Demnach sagt eine deutliche Mehrheit, 1.500 Euro netto brauche ich im Alter mindestens. Und 73% lehnen eine weitere Erhöhung des Renteneintrittsalters ab.
4: Und wir bleiben noch bei Armut im Alter. Die Gewerkschaft IG Bau warnt vor massiver Wohnarmut im Alter. Gewerkschaftschef Feiger sagte der Rheinischen Post, dass mehr als 5 Millionen Babyboomer in Zukunft weniger als 800 Euro pro Monat aus der gesetzlichen Rente bekommen würden. Feiger bezeichnete das bezahlbare Wohnen als soziale Frage Nummer 1 und sprach sich für mehr Neubau aus. Die Bilanz ist weiter positiv. Das Statistische Landesamt meldet für März mehr Tourismus in Bayern. Insgesamt rund 2,8 Millionen Gäste wurden gezählt, ein Plus von gut 5% im Vergleich zum Vorjahresmonat. Mehr Menschen kamen in Bayerns Hotels, in Gasthöfe und Pensionen kamen etwas weniger Menschen. Für den FC Bayern ist in der Fußball-Champions League nach dem Halbfinale Schluss. Im Halbfinalrückspiel gegen Paris Saint-Germain kamen die Bayern nicht über ein 1:1 hinaus. Das Hinspiel hatten die Franzosen mit 5:4 gewonnen. Im Endspiel trifft Titelverteidiger Paris auf den FC Arsenal. Und der BVB-Spieler und ehemalige Nationalspieler Niklas Süle beendet seine Karriere. Im Sommer sei Schluss, sagte der 30-Jährige im Podcast Spielmacher.
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2: Uns liegen im Moment keine Staus und Behinderungen vor. Und hier die neuesten Blitzer auf Radio Schwaben. In Augsburg auf der Kurt-Schumacher-Straße und der Karlsruher Straße. In Neusess auf der Ulmer Landstraße. In Währingen auf der nördlichen Hauptstraße. Sowie in Klosterlechfeld auf der Birkenstraße. In Röfingen auf der Tannhauser Straße. Und in Memmingen auf der Heimatinger Straße. Kommt gut ans Ziel.
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2: Jetzt wieder die schönste Musik für euch. Für ganz Bayerisch Schwaben und das Allgäu. Für euch am Mikro Andrea Alimente. Und jetzt zurück zur Musik.
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1: Es ist 9 Uhr und 25 Minuten. 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
2: Am Vormittag ziehen bei uns noch letzte Schauer durch, ab Mittag lockert es auf und am Nachmittag ist das Wetter meist trocken und freundlich. Dazu weht ein leichter bis spürbarer Wind. In der Nacht bilden sich vor allem in den Tälern und Richtung Allgäu stellenweise Nebelfelder. Die Temperaturen liegen dann bei etwa 3 bis 8 Grad.
3: Der Radio Schwaben 3-Tage-Trend.
2: Morgen startet teils neblig, danach wird es verbreitet freundlicher und am Nachmittag mild mit 18 bis 19 Grad. Im Oberallgäu sind später einzelne Schauer möglich. Am Samstag gibt es nach örtlichem Frühnebel einen Mix aus Wolken und Sonne. Es ist noch etwas wärmer. Am Sonntag bleibt es insgesamt mild, aber wieder wechselhafter, mit zeitweise etwas Regen. Die aktuellen Wetterwerte: Gersthofen 11 Grad und stark bewölkt, Lindau 9 Grad und Regen, Nördlingen 10 Grad und ebenfalls stark bewölkt.
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2: Alles frei auf den Straßen, keine Staus oder Verkehrsbehinderungen in der Region. Und hier die neuesten Blitzer auf Radio Schwaben. In Augsburg auf der Kurt-Schumacher-Straße und am Klinkerberg. Auf der Ulmer Landstraße in Neuses, der nördlichen Hauptstraße in Währingen und am Stadtwerk in Dillingen. Auf der Birkenstraße in Klosterlechfeld, der Tannhauser Straße in Röfingen sowie der Heimatinger Straße in Memmingen. Gute Fahrt mit Radio Schwaben.
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2: 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Durch diese Stunde begleitet euch Andrea Alimente. Und jetzt für euch Lola Young mit Messi, Hot Stuff von Donna Summer und Asia mit Heat of the Moment. Viel Spaß!
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2: Heute Vormittag ziehen noch letzte Schauer durch. Im Laufe des Tages lockert es auf. Am Nachmittag zeigt sich öfter die Sonne bei meist 12 bis 15 Grad. Am Abend bleibt es überwiegend trocken. In der Nacht kann sich vor allem in den Tälern und Richtung Allgäu stellenweise Nebel bilden. Der Radio Schwaben 3-Tage-Trend. Morgen startet teils neblig, später wird es freundlicher und am Nachmittag angenehm mit 17 bis 19 Grad. Am Samstag gibt es einen Mix aus Wolken und Sonne. Dazu ist es noch etwas wärmer. Am Sonntag nimmt die Schauerneigung wieder zu. Örtlich sind auch Gewitter dabei. Die aktuellen Wetterwerte. Bobingen 10 Grad und stark bewölkt. Mauerstetten 8 Grad und Regen. Buttenwiesen 10 Grad.
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0: Es ist 9 Uhr und 57 Minuten. 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
4: Ich bin Angela Kress. Die gestiegenen Preise für Benzin und Diesel belasten Arbeitnehmer nicht mehr als in den vergangenen Jahren. Das IFO-Institut sagt, dass das an den stetig gestiegenen Löhnen liegt. Im Durchschnitt musste ein Arbeitnehmer im April demnach etwa 5 Minuten für einen Liter Benzin arbeiten. In den vergangenen 35 Jahren seien es zwischen 3 und 6 Minuten gewesen. Für Haushalte mit niedrigem Einkommen seien die hohen Spritpreise eine höhere Belastung. Im Bundestag wird heute das erste Mal über einen Gesetzentwurf für eine geringere Luftverkehrssteuer diskutiert. Das soll den deutschen Standort wettbewerbsfähiger machen und könnte Fliegen ein bisschen günstiger machen, falls die Gesellschaften die Steuersenkung an die Kunden weitergeben würden. Je nach Strecke geht es um bis zu rund 11 Euro weniger. Die EU will ihr KI-Gesetz verschärfen. Anwendungen, mit denen man sexualisierte Deepfakes erstellen kann, sollen künftig verboten sein. Darauf haben sich Vertreter des Parlaments und der Mitgliedstaaten geeinigt. Bei Deepfakes handelt es sich zum Beispiel um Videos, bei denen das Gesicht einer anderen Person mit KI eingefügt wird. Der CDU-Europaabgeordnete Voss befürchtet einen Regelflickenteppich für Teilbereiche der KI. Bayerns Mütter werden finanziell unabhängiger. Wie aus Zahlen des Statistischen Landesamts hervorgeht, finanzierten im vergangenen Jahr 66% der Mütter in Partnerschaften ihren überwiegenden Lebensunterhalt durch eigene Arbeit. 15 Jahre vorher waren es noch 10 Prozentpunkte weniger. Noch immer ist aber jede 5. Mutter in Bayern auf die Einkünfte des Partners angewiesen.
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2: Ihr habt freie Fahrt. Derzeit gibt es keine Verkehrsbehinderungen. Und hier die neuesten Blitzer auf Radio Schwaben. In Augsburg auf der Kurt-Schumacher-Straße und am Klinkerberg. Auf dem Stadtberg in Dillingen, in der Birkenstraße in Klosterlechfeld sowie in der Heimatinger Straße in Memmingen. Auf der Tannhauser Straße in Röfingen und auf der Ulmer Landstraße in Neuseß. Kommt gut ans Ziel.
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2: Ob in Eichach, Donauwörth oder Sonthofen. Wir liefern euch den perfekten Mix aus 80ern, 90ern und den Hits von heute. Durch euren Vormittag begleitet euch Andrea Alimente. Einen schönen Vormittag.
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1: Es ist 10 Uhr und 24 Minuten. 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
2: Heute Vormittag ist es bei uns wechselhaft mit Regen und einzelnen Schauern. Bis zum Mittag lockert es stellenweise etwas auf. Am Nachmittag ziehen aber erneut Schauer durch, bei frischen 13 bis 15 Grad. In der Nacht bilden sich vor allem in den Tälern und Richtung Allgäu gebietsweise Nebelfelder. Dazu kühlt es auf 3 bis 8 Grad ab. Und der Radio Schwaben 3-Tage-Trend. Morgen startet örtlich neblig. Später gibt es einen Mix aus Wolken, etwas Sonne und weiteren Schauern. Am Nachmittag stehen 18 bis 19 Grad an. Am Samstag zeigt sich das Wetter freundlicher und insgesamt milder mit längeren trockenen Abschnitten. Am Sonntag bleibt es leicht unbeständig mit etwas Regen. Die Temperaturen ändern sich kaum. Momentan haben wir in Kissing 11 Grad und stark bewölkt, in Jengen 8 Grad und Regen, in Nersingen 10 Grad.
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2: Ruhiger und störungsfreier Verkehr im Sendegebiet. Und hier die neuesten Blitzer auf Radio Schwaben. In Augsburg auf der Kurt-Schumacher-Straße und am Klinkerberg, in Adelsried im Moos, in Bobingen auf der Straßberger Straße und am Stadtberg in Dillingen, auf der B25 bei Harburg, in Klosterlechfeld auf der Birkenstraße und an der Brückenstraße in Marktoberdorf. Kommt gut ans Ziel!
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2: Für euch am Mikro Andrea Alimente. Ich begleite euch noch bis 15 Uhr auf Radio Schwaben. Viel Spaß. Und jetzt für euch Leonie mit Don't Worry, We Built This City von Starship und George Michael mit Too Funky. So klingt Radio Schwaben.
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2: Zum Start in diesen Vormittag ziehen noch Schauer durch. Bis zum Mittag bleibt es wechselhaft. Später lockern die Wolken auch mal auf, ehe der Abend wieder dichter bewölkt ist. In der Nacht kühlt es auf etwa 3 bis 8 Grad ab. Dazu kann sich vor allem in den Tälern und im Allgäu stellenweise Nebel bilden. Morgen beginnt teils neblig. Danach gibt es einen Mix aus Wolken, etwas Sonne und einzelnen Schauern. Am Nachmittag sind 18 bis 19 Grad drin. Am Samstag zeigt sich das Wetter freundlicher und insgesamt milder. Am Sonntag ziehen dann wieder häufiger Wolken auf, zeitweise mit etwas Regen. Bei uns in Bayerisch-Schwaben. Die aktuellen Wetterwerte. Statt Bergen 11 Grad und Regen, Buxheim 9 Grad und Gundelfingen 10 Grad.
0: 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Es ist 10 Uhr und 56 Minuten. 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
3: Ich bin Gregor Jusse Moser. KI-Regeln in der EU sollen strenger werden. Anwendungen, die missbräuchliche sexualisierte Deepfakes erstellen, sollen verboten werden. Darauf haben sich Vertreter der Mitgliedstaaten und des Parlaments verständigt. Bei sogenannten Deepfakes wird etwa das Gesicht einer Frau in eine Pornosequenz eingefügt, sodass es wirkt, als würde sie Dinge tun oder sagen, die tatsächlich nie passiert sind. Rund 810.000 Menschen in Deutschland haben letztes Jahr in ihrem Job so wenig verdient, dass sie zusätzlich Geld vom Staat bekommen haben. Insgesamt knapp 7 Milliarden Euro Unterstützung für sogenannte Aufstocker, meldet das Sozialministerium. Die Zahlen zeigen auch, die Zahl der Aufstocker ist gesunken. 2015 waren es noch über 1,2 Millionen. Linke Politiker Inke forderte unter anderem einen armutsfreien Mindestlohn. Eine Mehrheit der Europäerinnen und Europäer hält die USA nicht für einen vertrauenswürdigen Partner. In Deutschland sagten das in einer Bertelsmann-Untersuchung mehr als 70%. Uli Reitinger berichtet.
4: Welche Schlüsse ziehen die Menschen in der Umfrage aus dem Vertrauensverlust in die USA? Die große Mehrheit will zwar in der NATO bleiben, sagt aber auch, Europa soll seinen eigenen Weg gehen, mit Großbritannien und Kanada als neue starke Partner an seiner Seite.
3: Kleiner Hoffnungsschimmer für die angeschlagene deutsche Industrie. Im März haben die Auftragseingänge um 5% angezogen im Vergleich zum Vormonat. Eine positive Überraschung, denn Analysten hatten im Schnitt mit einem Plus von 1% gerechnet. Das Bundeswirtschaftsministerium ist vorsichtig, der Energiepreisschock durch den Iran-Krieg werde sich verzögert auswirken. Die Bundesregierung will Deutschland barrierefreier machen. Der Bundestag hat dazu heute über einen Gesetzentwurf diskutiert. Ziel ist es, dass neben öffentlichen Stellen auch mehr private Anbieter Barrieren abbauen, wenn sie dadurch nicht unverhältnismäßig belastet werden. Verbände kritisieren unter anderem, dass die Vorgaben oft freiwillig bleiben sollen.
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2: Alles frei auf den Straßen, keine Staus oder Verkehrsbehinderungen in der Region. Und hier die neuesten Blitzer. Auf Radio Schwaben. In Augsburg auf der Kurt-Schumacher Straße und am Klinkerberg, auf der B25 bei Harburg, in Königsbrunn auf der Augsburger Straße und in Adelsried im Moos. In Bobingen auf der Straßberger Straße, am Stadtberg in Dillingen sowie in Fischen auf der Besler Straße. Gute Fahrt mit Radio Schwaben.
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2: Für das Ries, die Region Augsburg und das Allgäu. Andrea Alimente begleitet euch durch den Donnerstag. Der beste Musikmix aus 80er, 90er Jahren und aktuellen Hits. Und jetzt rein in die nächste halbe Stunde.
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1: Es ist 11 Uhr und 26 Minuten. 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
2: Über Bayerisch-Schwaben und das Allgäu ist es am Mittag wechselhaft mit einzelnen Schauern. Im weiteren Verlauf lockert es stellenweise etwas auf. Dazu weht spürbarer Wind. Am Abend ziehen noch einzelne Schauer durch. In der Nacht lockern die Wolken öfter auf. Die Temperaturen sinken dann auf etwa 3 bis 8 Grad. Dazu bilden sich Nebelfelder, vor allem im Allgäu, im Mindeltal und in den Stauden. Und der Radio Schwaben 3-Tage-Trend. Morgen startet teils neblig. Danach gibt es einen Mix aus Wolken, etwas Sonne und später wieder einzelne Schauer. Am Nachmittag werden 18 bis 19 Grad erreicht. Am Samstag zeigt sich das Wetter freundlicher und insgesamt milder, mit längeren trockenen Abschnitten. Am Sonntag nimmt die Schauerneigung wieder etwas zu. Dazu bleibt es angenehm mild. Im Moment in Meitingen Regen bei 11 Grad. Kempten am Rathaus ebenfalls 11 Grad und Krumbach 11 Grad.
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2: Und hier die neuesten Blitzer auf Radio Schwaben. In Augsburg auf der Friedberger Straße und in Adelsried im Moos. In Bobingen auf der Straßberger Straße, am Stadtberg in Dillingen sowie auf der Besler Straße in Fischen. Auf der B17 bei Fuchstal, auf der Burgauer Straße in Krumbach und auf der Teramo Straße in Memmingen. Kommt gut ans Ziel.
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2: Wir bringen euch die stärksten Hits direkt ins Ohr. Egal ob Königsbrunn, Dillingen oder Kaufbeuren. Mein Name ist Andrea Alimente, schön, dass ihr dabei seid. Und jetzt für euch Nico Santos mit All Time High, More Than a Feeling von Boston und Depeche Mode mit Just Can't Get Enough. Ich wünsche euch viel Spaß.
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0: Der Sommer kommt näher in unsere Region. 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
1: Der Stadtsommer ist Leben und nur eine lebendige Stadt macht Spaß und darf sich überhaupt Großstadt nennen.
2: Und wohin geht's am Wochenende? Melanie Deiber von der Allgäu GmbH hatte eine tolle Wanderung für uns. Allerdings nichts für Leute mit Höhenangst. Es ging hoch hinaus.
3: Heute machen wir eine alpine Tour und zwar zum Gipfel des Beslers. Wir haben 600 Höhenmeter, also das ist schon ordentlich.
0: Auf dem Gipfel sind wir aber alle so oder so schon fast wieder angekommen, denn die Arbeitswoche neigt sich dem Ende zu. Morgen ist schon wieder Freitag.
2: Und da starten wir auch wieder mit euch rein. Ab 5 sind wir wieder für euch da und gehen mit euch in Richtung Wochenende. Wir freuen uns.
0: Bis morgen.
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2: Zum Start in diesen Mittag ziehen noch Schauer durch. Am Nachmittag lockert es stellenweise auf. Später bleibt es meist trocken, bei frischen bis milden 13 bis 15 Grad. In der Nacht bildet sich vor allem in den Tälern und Richtung Allgäu örtlich Nebel. Dazu kühlt es auf 3 bis 8 Grad ab. Und der Radio Schwaben 3-Tage-Trend. Morgen startet teils neblig, dann gibt es neben Wolken auch freundliche Abschnitte. Später ziehen wieder einzelne Schauer auf. Am Samstag zeigt sich das Wetter insgesamt freundlicher und etwas wärmer. Am Sonntag bleibt es wechselhaft mit 9 Schauern bei uns in Bayerisch Schwaben. Die aktuellen Wetterwerte: Mering Regen bei 11 Grad, Oberstdorf 10 Grad und Wallerstein ebenfalls Regen bei 10 Grad.
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1: Es ist 11 Uhr und 56 Minuten. 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
4: Ich bin Gregor Jose Moser. Im Kampf gegen sexualisierte Deepfakes nimmt die EU jetzt die KI-Anbieter ins Visier. Mitgliedstaaten und Europäisches Parlament haben sich darauf geeinigt, solche Anwendungen zu verbieten. Mehr von Zoe Tassovali.
5: Die EU will damit künftig schon bei den KI-Programmen ansetzen und nicht erst dann, wenn solche Bilder oder Videos schon im Netz kursieren. Deepfakes wirken oft täuschend echt. Gesichter oder Stimmen werden mit KI so verändert, dass Menschen Dinge angeblich tun oder sagen, die aber nie passiert sind. Wer betroffen ist, sollte Inhalte möglichst schnell sichern, Plattformen melden und Anzeige erstatten.
4: Bayerns Mütter werden finanziell unabhängiger. Wie Zahlen des Statistischen Landesamts zeigen, finanzierten letztes Jahr 66% der Mütter in Partnerschaften in Bayern ihren überwiegenden Lebensunterhalt durch eigene Arbeit. 15 Jahre vorher waren es noch 10 Prozentpunkte weniger. Gleichberechtigt an allen Lebensbereichen teilhaben. Darauf haben Menschen mit Behinderung in Deutschland eigentlich ein Recht. Bei der Barrierefreiheit gibt es aber noch viel zu tun, sagen Betroffenenverbände. Der Bundestag hat heute über einen Gesetzentwurf beraten. Neben öffentlichen Stellen sollen auch mehr private Anbieter Barrieren abbauen, allerdings nur, wenn sie dadurch nicht unverhältnismäßig belastet werden. Seit Mitte Januar verschickt die Bundeswehr ja Briefe, um die Bereitschaft junger Menschen für den neuen Wehrdienst abzufragen. Von den 18-jährigen Männern haben bisher fast 3/4 geantwortet, berichtet das Redaktionsnetzwerk Deutschland. Und etwa die Hälfte von ihnen hat grundsätzlich Interesse signalisiert. Die Baumarktkette Obi will ihr knalliges Orange als Marke schützen lassen und kämpft dafür vor dem Bundesgerichtshof. Eine vorläufige Einschätzung des Zivilsenats sieht eher geringe Chancen. Konkurrierende Ketten hatten beim Patent- und Markenamt beantragt, die eingetragene Farbmarke zu löschen. Das war dann auch passiert. Beide Seiten haben jetzt Gutachten vorgelegt, wie viele Menschen die Farbe Obi zuordnen. Unter anderem die prüft das Gericht.
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2: Ruhiger und störungsfreier Verkehr im Sendegebiet. Und hier die neuesten Blitzer auf Radio Schwaben. In Augsburg auf der Friedberger Straße und in Krumbach auf der Burgauer Straße. Auf der B17 bei Fuchstal, in Bobingen auf der Straßberger Straße sowie in Königsbrunn auf der Augsburger Straße. In Adelsried am Immoos und in Fischen auf der Besler Straße. Gute und sichere Fahrt.
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2: Durch diese Stunde begleitet euch Andrea Alimente. 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Viel Spaß.
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3: Es ist 12 Uhr und 24 Minuten. 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
4: Heute Mittag bleibt es wechselhaft mit Regen und dichten Wolken. Im weiteren Verlauf ziehen die Schauer nur langsam ab. Am Abend lockert es stellenweise etwas auf. In der Nacht wird es vor allem in den Tallagen und Richtung Allgäu teils neblig. Die Tiefstwerte liegen dann zwischen 3 und 8 Grad. Und der Radio Schwaben 3-Tage-Trend? Morgen startet örtlich mit Nebel. Danach zeigt sich zeitweise die Sonne, ehe später wieder einzelne Schauer durchziehen. Dazu ist es milder mit 18 bis 19 Grad. Am Samstag gibt es mehr freundliche Abschnitte und insgesamt etwas wärmeres Frühlingswetter. Am Sonntag bleibt es wechselhaft mit Wolken, etwas Sonne und örtlich erneut Schauern in Bayerisch Schwaben und dem Allgäu. Derzeit in Haunstetten Regen bei 10 Grad, Steingaden 12 Grad und Asbach-Beumenheim ebenfalls 10 Grad.
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4: Aktuell liegen uns keine Verkehrsstörungen vor. Und hier die neuesten Blitzer auf Radio Schwaben. In Augsburg auf der Bürgermeister-Miele-Straße und der Rheinöl-Straße. In Adelsried am Immoos. In Donauwörth auf der Neudegger Allee und in Fischen auf der Besler Straße. Auf der B17 bei Fuchstal und in Krumbach auf der Burgauer Straße sowie in Königsbrunn auf der Augsburger Straße. Gute Fahrt mit Radio Schwaben.
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4: Andrea Alimente wünscht euch einen schönen Donnerstag. Von Kult bis aktuell, alles in einem Mix. Egal ob statt Bergen, Wertingen oder Füssen. Und jetzt für euch, alle Farben mit Baby Goodbye, Maniac von Michael Zambello und Beautiful Life von Ace of Base.
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1: Heute Mittag ist es bei uns wechselhaft mit dichten Wolken und immer wieder etwas Regen. Bis zum Nachmittag lockert es stellenweise kurz auf, meist bleibt es aber trüb. In der Nacht kühlt es auf etwa 3 bis 8 Grad ab. Dazu bilden sich vor allem in den Tälern und Richtung Allgäu örtlich Nebelfelder. Morgen startet teils neblig, später zeigt sich das Wetter freundlicher. Und am Nachmittag ist es oft trocken bei milden 17 bis 18 Grad. Am Samstag gibt es nach frischem Beginn mehr Sonne und insgesamt freundlicheres Wetter. Zum Wochenende hin bleibt es wärmer. Allerdings sind dann wieder einzelne Schauer möglich in Bayerisch-Schwaben und dem Allgäu. Die aktuellen Wetterwerte. Rehling Regen bei 12 Grad, Oberstaufen 12 Grad und Nordendorf 11 Grad.
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0: Es ist 12 Uhr und 55 Minuten. 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
3: Ich bin Gregor Jusse Moser. Wer in Deutschland ein Spenderorgan braucht, muss oft lange warten und das Organ kommt meist aus dem Ausland, weil es hier zu wenige Spender gibt. Mehrere Bundestagsabgeordnete aus verschiedenen Parteien unternehmen deshalb nochmal einen Versuch, die Widerspruchslösung einzuführen. Sie haben heute einen entsprechenden Antrag eingebracht. Widerspruchslösung heißt, jeder ist Spender, wenn er oder sie nicht widersprochen hat. Der Bundestag hat heute außerdem über einen Gesetzentwurf debattiert, der Barrieren im Alltag für Menschen mit Behinderung abbauen soll. Der Entwurf geht fast allen Parteien nicht weit genug. Es bleibe dabei, dass es für private Unternehmen keine detaillierten Vorschriften geben soll. Das kritisieren vor allem Grüne und Linke. Die Preisanstiege bei Energie wegen des Iran-Kriegs sind ähnlich stark wie in früheren Öl- und Weltwirtschaftskrisen, aber weniger heftig als zu Beginn des Ukraine-Kriegs. Das zeigen Daten des Statistischen Bundesamtes, berichtet Uli Reitinger.
4: Zu Beginn des Ukraine-Kriegs stiegen die Spritpreise explosionsartig an, um fast 47%. Der Heizölpreis hat sich damals mehr als verdoppelt. Dagegen wirken die aktuellen Teuerungsraten durch den Iran-Krieg zwischen 20% und 40% fast schon harmlos. Das sind sie natürlich nicht, denn die Preissprünge sind nur deshalb weniger groß als damals, weil der Ausgangspreis für Energie diesmal schon sehr hoch war, erklären die Statistiker.
3: Deutschland darf seiner Industrie finanziell unter die Arme greifen, um auf klimafreundlichere Produktionsweisen umzusteigen. Die Europäische Kommission hat grünes Licht für insgesamt 5 Milliarden Euro Förderung gegeben. Es geht darum, Mehrkosten zu übernehmen, die Unternehmen entstehen. Das soll Planungssicherheit geben und Risiken reduzieren. Sie hatten über Jahre Parkmünzen im Wert von etwa 1,9 Millionen Euro geklaut und sich damit ein Luxusleben finanziert, Pferde, Autos und teure Kleidung. Das Landgericht Kempten hat jetzt einen ehemaligen Stadtmitarbeiter und dessen Frau zu jeweils 5,5 Jahren Haft verurteilt. Die Stadt hat mittlerweile zusätzliche Sicherheitsmaßnahmen eingeführt.
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1: Aktuell sind uns keine Verkehrsbehinderungen und keine Blitzer bekannt. Weiterhin eine gute Fahrt.
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1: Für ganz Bayerisch Schwaben und das Allgäu. Ich begleite euch noch bis 15 Uhr auf Radio Schwaben. Viel Spaß. 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
1: Es ist 13 Uhr und 28 Minuten. 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
2: Der Nachmittag bleibt zwischen Donau und den Alpen meist grau und zeitweise nass. Bis zum Abend lassen die Schauer langsam nach, dabei ist es mit rund 12 bis 15 Grad eher frisch. In der kommenden Nacht bilden sich vor allem in den Tälern und Richtung Allgäu stellenweise Nebelfelder.
3: Der Radio Schwaben 3-Tage-Trend.
2: Morgen beginnt teils neblig, später wird es freundlicher und am Nachmittag bleibt es oft trocken bei 17 bis 19 Grad. Am Samstag zeigt sich zunächst noch öfter die Sonne, später ziehen wieder mehr Wolken auf. Und zum Wochenstart bleibt es leicht wechselhaft, insgesamt aber auf mildem Kurs. Im Moment werden in Schwabmünchen 12 Grad und stark bewölktes Wetter gemeldet. In Fronten 11 Grad und bedeckt, dazu in Harburg 10 Grad und Regen.
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2: Ihr habt freie Fahrt. Derzeit gibt es keine Verkehrsbehinderungen. Und hier die neuesten Blitzer auf Radio Schwaben. In Augsburg am Lerchenweg und auf der Bürgermeister-Miele-Straße. In Neu-Ulm auf der Kammerkrummenstraße sowie an der Illerbrücke und am Sponellenbergweg in Memminger Berg. Kommt's gut an!
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2: Wir spielen nonstop eure Lieblingshits am Stück. Für Augsburg, Dillingen oder Kaufbeuren und ganz bayerisch Schwaben. Auch am heutigen Donnerstag begleite ich euch bis 15 Uhr. Und jetzt für euch Clock Clock mit Out of the Dark, If You Knew Me Better von Head East und Corey Hart mit Sunglasses at Night. Ich wünsche euch viel Spaß.
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1: Der Stadtsommer ist Leben und nur eine lebendige Stadt macht Spaß und darf sich überhaupt Großstadt nennen.
2: 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Allerdings nichts für Leute mit Höhenangst. 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
3: 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Wir haben 600 Höhenmeter, also das ist schon ordentlich.
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2: Über Bayerisch, Schwaben und das Allgäu bleibt es am Nachmittag meist grau und zeitweise nass. Am Abend lassen die Schauer nach, dazu ist es frisch mit rund 8 bis 14 Grad. In der Nacht bilden sich vor allem in den Tälern und Richtung Allgäu stellenweise Nebelfelder. Der Radio Schwaben 3-Tage-Trend. Morgen beginnt teils neblig, danach bleibt es meist stark bewölkt mit nur kurzen Auflockerungen. Später werden 17 bis 18 Grad erreicht. Am Samstag zeigt sich der Vormittag freundlicher. Nachmittags ziehen wieder mehr Wolken auf. Insgesamt wird es aber etwas milder. Am Sonntag bleibt es wechselhaft mit dichten Wolken und gebietsweise neuen Schauern. Derzeit in Affing, bedeckt bei 11 Grad. Immenstadt ebenfalls 11 Grad und in Mertingen 10 Grad und Regen.
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0: Es ist 13 Uhr und 58 Minuten. 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
4: Ich bin Gregor Jusse Moser. Grünes Licht von der EU-Kommission. Deutschland darf seine Industrie beim Umstieg auf klimafreundlichere Produktionsweisen mit 5 Milliarden Euro unterstützen. Aus Brüssel berichtet Dieter Ebeling.
5: Mehrkosten durch die Umstellung auf klimafreundliche Produktion darf die Regierung vor allem bei besonders energiehungrigen Branchen durch Fördermaßnahmen ausgleichen. Und zwar dann, wenn die Firmen ihre CO2-Emissionen innerhalb von 4 Jahren halbieren und innerhalb von 15 Jahren um 85% senken. Es geht hier um Umstellungen beispielsweise auf Strom oder Wasserstoff. Für manche Firma kann das überlebenswichtig sein.
4: Über 8000 Menschen warten in Deutschland aktuell auf ein Spenderorgan, weil es einfach zu wenige Spender gibt. Um das zu ändern, unternimmt eine Gruppe von Abgeordneten verschiedener Parteien einen neuen Anlauf für die Widerspruchslösung. Die würde besagen, jeder Bürger ist grundsätzlich Spender, außer er oder sie hat ausdrücklich widersprochen. Noch vor der Sommerpause soll erstmals im Bundestag darüber beraten werden. KI-Regeln in der EU sollen strenger werden. Anwendungen, die missbräuchliche sexualisierte Deepfakes erstellen, sollen verboten werden. Darauf haben sich Vertreter der Mitgliedstaaten und des Parlaments verständigt. Bei sogenannten Deepfakes wird etwa das Gesicht einer Frau in eine Pornosequenz eingefügt, sodass es wirkt, als würde sie Dinge tun oder sagen, die tatsächlich nie passiert sind. Bayerns Mütter werden finanziell unabhängiger. Wie Zahlen des Statistischen Landesamts zeigen, finanzierten im vergangenen Jahr 66% der Mütter in Partnerschaften in Bayern ihren überwiegenden Lebensunterhalt durch eigene Arbeit. 15 Jahre vorher waren es noch 10 Prozentpunkte weniger. In der Fußball-Europa League will Freiburg heute den Sprung ins Finale schaffen. Zu Gast ist Sporting Braga aus Portugal. Das Hinspiel hatten die Breisgauer mit 1:2 verloren. Los geht's heute um 21 Uhr. Außerdem stehen sich im rein englischen Duell Aston Villa und Nottingham Forest gegenüber.
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2: Ruhiger und störungsfreier Verkehr im Sendegebiet. Und hier die neuesten Blitzer auf Radio Schwaben. In Augsburg am Lerchenweg und in der Schillstraße, in Neu-Ulm auf der Kammer-Krummen-Straße, in Weißenhorn auf der Illerberger Straße sowie in Elchingen auf der Elchinger Straße. Gute Fahrt mit Radio Schwaben.
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2: Jetzt wieder die schönste Musik für euch, für ganz Bayerisch, Schwaben und das Allgäu. Auch am heutigen Donnerstag begleite ich euch bis 15 Uhr. Viel Spaß.
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1: Es ist 14 Uhr und 24 Minuten. 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
2: Heute bleibt es bei uns meist grau und zeitweise nass. Bis zum Abend ziehen noch einzelne Schauer durch und der Wind ist nur schwach. In der Nacht bildet sich vor allem in den Tälern und Richtung Allgäu stellenweise Nebel. Die Temperaturen liegen bei etwa 3 bis 8 Grad. Der Radio Schwaben 3-Tage-Trend. Morgen startet örtlich neblig, danach gibt es viele Wolken, aber auch freundlichere Abschnitte. Am Nachmittag ist es mit 18 Grad recht mild. Am Samstag zeigt sich das Wetter freundlicher. Nach Nebelfeldern kommt häufiger die Sonne durch. Zum Wochenende hin bleibt es insgesamt mild. Am Sonntag ist es aber wieder etwas wechselhafter mit einzelnen Schauern. Momentan haben wir in Gessertshausen 13 Grad und stark bewölkt, Bad Hindelang 15 Grad und Möttingen 12 Grad bei Regen.
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2: Ruhiger und störungsfreier Verkehr im Sendegebiet. Und hier die neuesten Blitzer auf Radio Schwaben. In Augsburg am Lerchenweg und in der Schillstraße, in Neu-Ulm auf der Kammer-Krummen-Straße, in Weißenhorn auf der Illerberger Straße sowie in Elchingen auf der Elchinger Straße. Gute Fahrt mit Radio Schwaben.
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2: Radio Schwaben mit dem besten Musikmix für das Ries, die Region Augsburg und das Allgäu. Andrea Alimente begleitet euch durch den Donnerstag. Und jetzt für euch Teddy Swims mit Mr. Know-It-All, Manic Monday von The Bangles und INXS mit Beautiful Girl. Viel Spaß!
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2: Der Nachmittag bleibt zwischen Donau und den Alpen meist grau und zeitweise nass. Gegen Abend lassen die Schauer eher nach. Dazu ist es mit rund 8 bis 14 Grad frisch bis mild. In der kommenden Nacht bildet sich vor allem in den Tälern und Richtung Allgäu stellenweise Nebel. Und der Radio Schwaben 3-Tage-Trend. Morgen startet es örtlich neblig, danach bleibt es meist stark bewölkt, am Nachmittag aber etwas milder mit 17 bis 18 Grad. Am Samstag zeigt sich erst freundlicheres Wetter, später ziehen wieder mehr Wolken auf und zum Sonntag setzt sich der wärmere Eindruck fort. Insgesamt bleibt es aber wechselhaft bei uns in Bayerisch Schwaben. Momentan haben wir in Neusess 12 Grad und stark bewölkt, Bad Grönenbach 11 Grad und Holzheim ebenfalls 12 Grad.
3: 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Es ist 14 Uhr und 59 Minuten. 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
4: Ich bin Gregor Jusse Moser. Die Züge der Deutschen Bahn sind im Vergleich zum Jahresanfang pünktlicher geworden. Wie der Konzern mitteilte, lag die Pünktlichkeitsquote im April bei 64,4%. Im Januar waren es noch 52,1%. Trotzdem war immer noch mehr als jeder dritte Fernzug zu spät. Anders im Nahverkehr, hier waren fast 90% der Züge pünktlich. Das ist der beste Wert im laufenden Jahr. Wer in Deutschland ein Spenderorgan braucht, muss oft lange warten und das Organ kommt meist aus dem Ausland, weil es hier zu wenige Spender gibt. Mehrere Bundestagsabgeordnete aus verschiedenen Parteien unternehmen deshalb nochmal einen Versuch, die Widerspruchslösung einzuführen. Sie haben heute einen entsprechenden Antrag eingebracht. Widerspruchslösung heißt, jeder ist Spender, wenn er oder sie nicht widersprochen hat. Im Kampf gegen sexualisierte Deepfakes nimmt die EU jetzt die KI-Anbieter ins Visier. Mitgliedstaaten und Europäisches Parlament haben sich darauf geeinigt, solche Anwendungen zu verbieten. Mehr von Zoe Tassovali.
5: Die EU will damit künftig schon bei den KI-Programmen ansetzen und nicht erst dann, wenn solche Bilder oder Videos schon im Netz kursieren. Deepfakes wirken oft täuschend echt. Gesichter oder Stimmen werden mit KI so verändert, dass Menschen Dinge angeblich tun oder sagen, die aber nie passiert sind. Wer betroffen ist, sollte Inhalte möglichst schnell sichern, Plattformen melden und Anzeige erstatten.
4: Bundespräsident Steinmeier geht davon aus, dass die USA trotz des angekündigten Truppenabzugs in Deutschland präsent bleiben werden. Die Stationierung an Standorten wie Ramstein sei auch im amerikanischen Interesse, sagte Steinmeier in Helsinki. Den Europäern riet er zu Gelassenheit. Die einzig richtige Reaktion sei, sich selbst so stark wie möglich zu machen. Sie hatten über Jahre Parkmünzen im Wert von etwa 1,9 Millionen Euro geklaut und sich damit ein Luxusleben finanziert, Pferde, Autos und teure Kleidung. Das Landgericht Kempten hat jetzt einen ehemaligen Stadtmitarbeiter und dessen Frau zu jeweils 5,5 Jahren Haft verurteilt. Die Stadt hat mittlerweile zusätzliche Sicherheitsmaßnahmen eingeführt.
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6: B2 Augsburg Richtung Donauwörth. Die Ausfahrt Meitingen-Nord ist derzeit gesperrt. B25 Donauwörth Richtung Feuchtwangen zwischen Bühlingen und Rühlingsstetten. Vorsicht bitte, hier hat es einen LKW-Unfall gegeben. Die aktuellen Blitzer stehen in Augsburg in der Schildstraße, in Elchingen, Elchinger Straße, in Markt Oberdorf, Brückenstraße. Auf der A96 Höhe Schwifting wird geblitzt, auf der Sonthofener Straße in Oberstdorf steht ein Blitzer, in Gersthofen auf der Annastraße, auf der B300 Höhe Eichach und auf der Hauptstraße in Kübach.
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6: Es ist Donnerstagnachmittag. Es geht in Richtung Feierabend. Mit eurem Lieblingssender, mit uns, mit Radio Schwaben. Ich bin Ralf Hohn. Hallo.
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0: 80er, 90er und aktuelle Hits hier bei uns bei Radio Schwaben. Für viele ist ja die schönste Zeit des Jahres. Es geht um den Urlaub. Und wir sehen nicht nur die Teuerungen beispielsweise an der Zapfsäule der Tankstelle bei Benzin und Diesel. Auch Kerosin ist teurer geworden. Und das stellt natürlich gerade auch die Fluggesellschaften vor Probleme. Oliver Butler, er arbeitet bei der Verbraucherzentrale und sagt, wer bisher jetzt schon einen Flug gebucht hat, der muss keine weiteren Kosten fürchten.
1: Anders ist es da bei der Pauschalreise. Da sieht das Gesetz im Endeffekt eine Preissteigerung vor. Allerdings keine kurzfristigen. Und das bedeutet, Preissteigerungen, die bis 20 Tage vor Reiseantritt stattfinden, die sind soweit zulässig, solange sie nicht höher als 8% sind.
0: Um gar nicht erst in solche Preisfallen zu kommen, rät die Verbraucherzentrale, möglichst früh die Flüge für den Sommerurlaub zu buchen.
1: Vielleicht auch dann Reiseziel wählen, was sicherer ist und nicht jetzt hier irgendwelche umwelt- oder kriegerischen Problematiken mit sich führt oder zumindest die Reise dann beeinträchtigt. Also das ist im Moment, glaube ich, eines der Hauptprobleme, dass wir eine etwas unsichere Zeit haben und nicht alle Reiseziele sicher sind.
0: Sollte der Flug dann dennoch kurzfristig von der Airline storniert werden, würde es zumindest das Geld zurückgeben.
1: In Europa ist es so, wenn ein Flug ausfällt, der durch die Airline dann abgesagt wird, dann bekommen die Reisenden den Flugpreis voller Höhe zurück. Im Nicht-EU-Ausland ist es teilweise anders. In Europa sind wir aber insofern glücklich, dass wir hier eine einheitliche Regelung haben und der bezahlte Flugpreis ist hier auch zurückzuerstatten.
0: Eine weitere Empfehlung der Verbraucherzentrale, lieber eventuell im Reisebüro vor Ort buchen statt den großen Online-Portalen. Dann hat man nämlich im Schadensfall auf jeden Fall einen direkten Ansprechpartner.

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1: Es ist 15 Uhr und 25 Minuten. 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
2: Heute Nachmittag ziehen noch einzelne Schauer durch Bayerisch-Schwaben und das Allgäu. Dazu ist es meist frisch und wechselhaft. Erst zum Abend lockern die Wolken stellenweise etwas auf. In der Nacht bildet sich vor allem in den Tälern und Richtung Allgäu örtlich Nebel. Die Temperaturen sinken auf etwa 3 bis 8 Grad. Und der Radio Schwaben 3-Tage-Trend. Morgen startet teils neblig, später gibt es freundliche Abschnitte und wieder einzelne Schauer. Am Nachmittag stehen 18 bis 21 Grad an. Am Samstag zeigt sich das Wetter insgesamt freundlicher und milder mit mehr Sonne. Am Sonntag bleibt es in unserer Region wechselhaft, aber weiterhin angenehm mild. Im Moment meldet Dinkelscherben 15 Grad und stark bewölkt, Dietmannsried ebenfalls 15 Grad und Weißenhorn 15 Grad und Regen.
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3: B2 Augsburg Richtung Donauwörth, die Ausfahrt Meitingen-Nord ist derzeit gesperrt. B25 Donauwörth Richtung Feuchtwangen zwischen Bühlingen und Rühlingsstetten. Vorsicht bitte, hier hat es einen LKW-Unfall gegeben. Die aktuellen Blitzer stehen in Augsburg in der Schildstraße, in Elchingen, Elchinger Straße, in Marktoberdorf, Brückenstraße. Auf der A96 Höhe Schwifting wird geblitzt, auf der Sonthofener Straße in Oberstdorf steht ein Blitzer, in Gersthofen auf der Annastraße, auf der B300 Höhe Eichach und auf der Hauptstraße in Kübach.
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3: Leider ist es häufig so, wenn in der Politik über Haushaltsausgaben verhandelt wird, dann gibt's so die ein oder anderen Projekte, die häufig hinten runterfallen. Kunst, Kultur, da fragt man immer, kann man da vielleicht den ein oder anderen Etat kürzen? Hier bei uns in Bayern ist das ganz anders. Da werden nämlich gerade jetzt auch fürs kommende Jahr zahlreiche Kunst- und Kulturprojekte gefördert. Wie das genau funktioniert und wie ihr euch vielleicht auch mit Initiativen bewerben könnt, hört ihr gleich bei mir im Feierabend.
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0: Wir lassen die Arbeit hinter uns. Kommt gut durch den Donnerstagnachmittag mit uns mit Radio Schwaben. Der Freistaat Bayern fördert in diesem Jahr 2026 rund 133 Kunst- und Kulturprojekte mit 5 Millionen Euro aus den Kulturfonds Bayern. Das Ganze ist übergreifend über sämtliche Regierungsbezirke im Freistaat. Dazu Bayerns Kulturminister Markus Blume.
1: Vom Lech bis zum Main sprudelt quasi überall die kreative Energie. Und umgekehrt stärken wir mit dem Kulturfonds gerade eben seit 30 Jahren die kulturelle Vielfalt in ganz Bayern. Ich bin deswegen sehr dankbar, dass der Bayerische Landtag zunächst im Kunst- und dann im Haushaltsausschuss wieder den Weg freigemacht hat, damit diese Vorhaben vor Ort insgesamt 133 an der Zahl mit rund 5 Millionen Euro gefördert werden können.
0: Es werden nicht nur Veranstaltungen, sondern auch kulturelle Baumaßnahmen gefördert. Ziel ist es, die Kreativität hier bei uns in Bayern zu stärken. Das Ganze geht in zwei Runden, je nach Höhe der Förderung. Und wenn man sich für die Förderung 2027 bewerben möchte, dann geht das bis zum 1. Oktober 2026.

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0: der Feierabend hier bei uns bei Radio Schwaben. Ja, das war ja dann doch ein Ding gestern Abend, ne? Der FC Bayern, es hat leider nicht sollen sein, dass er ins Finale der Champions League einzieht. Prächtige Stimmung gestern Abend in der Allianz Arena, aber dann die frühe Führung von Paris Saint-Germain in der dritten Minute hat irgendwie beim FC Bayern ein Stück weit den Stecker gezogen. Da waren sie verunsichert, dann gab es da noch ein paar, naja, unglückliche Entscheidungen des Schiedsrichters und dann letztendlich reichte es noch für ein 1:1 Harry Kane in der vierten Minute der Nachspielzeit. Aber es war nicht genug. Es hätten mindestens 3 Tore fallen müssen vom FC Bayern, um dann wirklich das Finale zu erreichen. So heißt das Finale der Champions League am 30. Mai in Budapest. Arsenal London gegen Paris Saint-Germain. Und es hat nicht geklappt mit einer erneuten Finalteilnahme des FC Bayern. Die letzte war übrigens 2020 in der Champions League.
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2: Der Nachmittag bleibt bei uns wechselhaft mit dichten Wolken und örtlich noch etwas Regen. Zum Abend lockert es stellenweise auf. In der Nacht bilden sich vor allem in den Tälern und Richtung Allgäu wieder Nebelfelder. Die Tiefstwerte liegen zwischen 4 und 8 Grad. Und der Radio Schwaben 3-Tage-Trend? Morgen startet teils neblig, danach ist es meist trocken mit vielen Wolken und nur kurzen freundlichen Abschnitten. Am Nachmittag gibt es milde 17 bis 19 Grad. Am Samstag zeigt sich das Wetter freundlicher. Nach frischem Beginn kommt häufiger die Sonne durch. Am Sonntag bleibt es insgesamt mild, aber wieder etwas unbeständiger mit einzelnen Schauern. Im Moment meldet Schwabmünchen 13 Grad und stark bewölkt, Ottobeuren 12 Grad und viele Wolken, Donauwörth ebenfalls 13 Grad.
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1: Es ist 15 Uhr und 59 Minuten. 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
4: Ich bin Gregor Jusse Moser. Über 8000 Menschen warten in Deutschland aktuell auf ein Spenderorgan, weil es einfach zu wenige Spender gibt. Um das zu ändern, unternimmt eine Gruppe von Abgeordneten verschiedener Parteien einen neuen Anlauf für die Widerspruchslösung. Die würde besagen, jeder Bürger ist grundsätzlich Spender, außer er oder sie hat ausdrücklich widersprochen. Noch vor der Sommerpause soll erstmals im Bundestag darüber beraten werden. Die Deutsche Bahn hat ihre Pünktlichkeitsquote im Fernverkehr im Vergleich zum Jahresanfang deutlich verbessert, auf 64,4%. Trotzdem war im April mehr als jeder dritte Fernzug zu spät, Thomas Brockt berichtet.
5: Schon lange hat die Bahn Probleme mit der Pünktlichkeit. Der Start ins laufende Jahr war aber besonders schlecht. Und das, obwohl die Züge im Winter eigentlich pünktlicher sind, weil dann weniger Menschen unterwegs sind. Im Januar lag die Pünktlichkeitsquote aber nur bei 52%, im Februar bei etwa 59. Als Gründe nennt die Bahn die vielen Baustellen, die marode Infrastruktur und das frostige Wetter.
4: Mütter in Bayern sind finanziell unabhängiger von ihrem Partner. Dem Landesamt für Statistik zufolge sind letztes Jahr 66% der Mütter im Freistaat einer Arbeit nachgegangen, mit der sie für einen Großteil ihres Lebensunterhalts sorgen konnten. 2010 war das nur bei gut der Hälfte der Mütter so. Weltweit wird gerade nach Passagieren des Kreuzfahrtschiffs Hondius gesucht, auf dem das Hunter-Virus ausgebrochen ist. 29 Passagiere aus etwa 12 Ländern hatten das Schiff auf der Atlantikinsel St. Helena verlassen, bevor der erste Todesfall bestätigt wurde. 3 Menschen sind inzwischen an dem Virus gestorben, mehrere weitere infiziert. Deutschland darf seiner Industrie finanziell unter die Arme greifen, um auf klimafreundlichere Produktionsweisen umzusteigen. Die Europäische Kommission hat grünes Licht für insgesamt 5 Milliarden Euro Förderung gegeben. Es geht darum, Mehrkosten zu übernehmen, die Unternehmen entstehen. Das soll Planungssicherheit geben und Risiken reduzieren.
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6: B2 Augsburg Richtung Donauwörth. Die Ausfahrt Meitingen-Nord ist derzeit gesperrt. B25 Donauwörth Richtung Feuchtwangen zwischen Bühlingen und Rühlingsstetten. Vorsicht bitte, hier hat es einen LKW-Unfall gegeben. Die aktuellen Blitzer stehen in Augsburg in der Schildstraße, in Elchingen, Elchinger Straße, in Markt Oberdorf, Brückenstraße. Auf der A96 Höhe Schwifting wird geblitzt, auf der Sonthofener Straße in Oberstdorf steht ein Blitzer, in Gersthofen auf der Annastraße, auf der B300 Höhe Eichach und auf der Hauptstraße in Kübach.
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6: Es ist Donnerstag und donnerstags laufen noch immer wieder die neuen Filme an bei uns in den Kinos in Bayerisch-Schwaben. Einen von denen habe ich gleich für euch im Gepäck. Ich bin Ralf Hohn. Schönen Feierabend.
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0: Kommt gut durch den Donnerstagnachmittag mit uns, mit Radio Schwaben. Wir schauen mal auf die aktuellen Kinofilme, die heute anlaufen. Ja, und ich glaube, das ist auch was, was im ein oder anderen Geschichtsunterricht in der Schule eine Rolle spielen könnte. Denn hier kommt Geschichte plötzlich ganz nah. Es geht um den Film Nürnberg. Es geht um die Nürnberger Prozesse nach dem Zweiten Weltkrieg. Ein sehr hochkarätig besetzter Hollywood-Film.
1: Douglas Kelly ist ein renommierter Psychiater aus den USA. Und er ist ziemlich überrascht, als er nach Nürnberg kommen soll.
2: Können Sie mir sagen, wieso ich hier bin?
3: Keine Ahnung, Doc. Ich bin nur der Übersetzer.
2: Was bitte gibt's denn hier zu übersetzen?
1: Douglas Kelly wird gebraucht. Für einen Prozess, den es so noch nie gegeben hat.
4: Die Regierung Russlands, Frankreichs, Großbritanniens und unserer Vereinigten Staaten bringen diese Männer vor Gericht.
1: Diese Männer, das sind die Hauptkriegsverbrecher aus dem NS-Regime. Douglas Kelly soll die Psychen der Männer begutachten.
4: Ihr besonderes Augenmerk richten Sie auf Göring.
3: Er wurde 39 zu Hitlers Nachfolger ernannt und ist der hochrangigste deutsche Militäroffizier aller Zeiten.
5: Ich werde der Schlinge des Henkers entkommen.
6: Sie sind sehr überzeugt von sich.
1: Aber Douglas Kelly ist skeptisch.
6: Sir, ich bin ein guter Psychiater, aber das hier übersteigt möglicherweise meine Kompetenz.
1: Der Druck ist natürlich extrem hoch, denn das Ziel ist klar.
7: Die Welt muss erfahren, was diese Männer getan haben, damit es nie wieder passieren wird.
1: Mit Rami Malek als Douglas Kelly und Russell Crowe als Hermann Göring sind direkt zwei Oscar-Preisträger in Nürnberg dabei. Ein packendes Historiendrama.
0: Helen Martin über Nürnberg, ein dunkles Kapitel deutscher Geschichte. Ab heute bei uns in den Kinos in Bayerisch-Schwaben.

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3: Es ist 16 Uhr und 25 Minuten. 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
4: Heute Nachmittag ziehen noch einzelne Schauer durch Bayerisch Schwaben und das Allgäu. Bis zum Abend bleibt es wechselhaft, dazwischen gibt es kurze Auflockerungen. In der Nacht bildet sich vor allem in den Tälern und Richtung Allgäu stellenweise Nebel. Die Temperaturen liegen bei etwa 4 bis 8 Grad. Und der Radio Schwaben 3-Tage-Trend. Morgen startet es teils neblig, später bleibt es meist wolkig mit einzelnen Schauern und am Nachmittag ist es milder bei 17 bis 19 Grad. Am Samstag zeigt sich das Wetter freundlicher, nach Nebelfeldern kommt zeitweise die Sonne heraus, am Sonntag gibt es wieder mehr Wolken und gebietsweise Regen. Im Moment in Aichach stark bewölkt bei 13 Grad, Obergünzburg 12 Grad und Neu-Ulm 11 Grad und Regen.
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6: B2 Augsburg Richtung Donauwörth, die Ausfahrt Meitingen Nord ist derzeit gesperrt. B25 Donauwörth Richtung Feuchtwangen zwischen Bühlingen und Rühlingsstetten. Vorsicht bitte, hier hat es einen LKW-Unfall gegeben. Die aktuellen Blitzer stehen in Augsburg in der Schildstraße, in Elchingen, Elchinger Straße, in Marktoberdorf, Brückenstraße. Auf der A96 Höhe Schwifting wird geblitzt, auf der Sonthofener Straße in Oberstdorf steht ein Blitzer, in Gersthofen auf der Annastraße, auf der B300 Höhe Aichach und auf der Hauptstraße in Kübach.
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6: Ich finde, man kann ja am Donnerstag auch schon aufs bevorstehende Wochenende schauen. Und vielleicht habt ihr ja Lust, eine schöne Wanderung zu machen. Einen Tipp gibt's gleich von Melanie Deiber von der Allgäu GmbH. Vielleicht ja schon fürs bevorstehende Wochenende.
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1: Genau, und da sind wir heute wieder unterwegs mit Melanie Deiber von der Allgäu GmbH.
2: Heute machen wir eine alpine Tour und zwar zum Gipfel des Beslers. Wir starten am Riedbergpass, der ist Richtung Balderschwang zu finden. Wir haben eine Strecke von 8 Kilometer, rechnen mit ungefähr 3,5 Stunden. Wir haben 600 Höhenmeter, also das ist schon ordentlich. Und hier sollte man auch gut ausgestattet sein, also festes Schuhwerk, genügend zu trinken und eine kleine Brotzeit im Gepäck. Also hier sollte man schon fortgeschrittener Wanderer sein, ganz wichtig auch eben schwindelfrei, weil es eben auf den Gipfel des Beslers hochgeht und dann kann man die Aussicht von da oben genießen.
1: Und es gibt natürlich auch Möglichkeiten zwischendurch einzukehren.
2: Ja genau, ich komme sogar an 3 Alpen vorbei. Ich komme an der oberen Gundalpe vorbei, an der Schönbergalpe und an der Herzbergalpe, die einem mit leckeren Käsespezialitäten erwarten.
1: Das klingt auf jeden Fall sehr gut. Das haben wir alles auch nochmal für euch zusammengefasst auf unserer Homepage radioschwaben.de. Ja, in Richtung Wochenende soll das Wetter ja schöner werden. Vielleicht habt ihr ja Lust, diese Wandertour gleich mal auszuprobieren.
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0: Mehr 80er, 90er und aktuelle Hits hier bei uns bei Radio Schwaben. Große Ereignisse werfen ihre Schatten voraus. Zum Beispiel der Augsburger Stadtsommer. Der geht jetzt im Mai los. Bis September, vor kurzem war Pressekonferenz, das Angebot wurde vorgestellt. Wir von Radio Schwaben haben für euch auch mal ein Ohr reingehalten. Was wir da so gehört haben, hört ihr gleich bei mir nach 5.
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1: Heute am frühen Abend ziehen noch einzelne Schauer durch. In der Nacht lockert es stellenweise auf. Gleichzeitig bildet sich vor allem in den Tälern und im Donautal wieder Nebel. Bei Tiefstwerten zwischen 4 und 8 Grad. Der Radio Schwaben 3-Tage-Trend. Morgen startet örtlich neblig und oft noch grau. Später bleibt es wechselhaft mit einzelnen Schauern. Am Nachmittag ist es mit 17 bis 19 Grad milder bei uns in Bayerisch-Schwaben und dem Allgäu. Am Samstag zeigt sich das Wetter freundlicher. Nach Nebelfeldern am Morgen gibt es vor allem mittags und nachmittags mehr Auflockerungen. Zum Wochenende hin bleibt es insgesamt etwas wärmer, am Sonntag aber wieder häufiger mit Schauern. Die aktuellen Wetterwerte: Memmingen 14 Grad und stark bewölkt, Friedberg 13 Grad und Buttenwiesen ebenfalls 13 Grad.
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0: Es ist 16 Uhr und 59 Minuten. 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
3: Ich bin Gregor Jusse Moser. Sollten Läden, Restaurants oder Arztpraxen zur Barrierefreiheit verpflichtet werden? Darüber hat heute der Bundestag erstmals beraten. Geht es nach der Bundesregierung, sollten private Einrichtungen Barrierefreiheit dann herstellen müssen, wenn dadurch keine unverhältnismäßigen Belastungen entstehen, also zum Beispiel hohe Kosten für Umbauten. Ein Pflegefall treibt viele Menschen in finanzielle Schwierigkeiten. Viele müssen ihre Ersparnisse oder gar ihr Haus aufgeben. In einer DRK-Umfrage hat fast die Hälfte der Befragten angegeben, bei sich selbst oder in der Familie Pflegearmut erlebt zu haben. Zwei Drittel der Befragten sprechen sich deshalb für eine umfassende Pflegereform aus. Kürzungen beim Pflegegeld lehnen sie strikt ab. Die Preisanstiege bei Energie wegen des Iran-Kriegs sind ähnlich stark wie in früheren Öl- und Weltwirtschaftskrisen, aber weniger heftig als zu Beginn des Ukraine-Kriegs. Das zeigen Daten des Statistischen Bundesamtes, berichtet Uli Reitinger.
4: Zu Beginn des Ukraine-Kriegs stiegen die Spritpreise explosionsartig an, um fast 47%. Der Heizölpreis hat sich damals mehr als verdoppelt. Dagegen wirken die aktuellen Teuerungsraten durch den Iran-Krieg zwischen 20% und 40% fast schon harmlos. Das sind sie natürlich nicht, denn die Preissprünge sind nur deshalb weniger groß als damals, weil der Ausgangspreis für Energie diesmal schon sehr hoch war, erklären die Statistiker.
3: Der bayerische AfD-Politiker Bistron ist vom Vorwurf freigesprochen worden, den Hitlergruß verbreitet zu haben. Das Landgericht München hat heute ein früheres Urteil gegen ihn aufgehoben. Bistron hatte 2022 eine Fotokollage auf damals noch Twitter geteilt. Darauf zu sehen unter anderem Ex-Kanzlerin Merkel mit erhobenem Arm. Anders als das Amtsgericht findet das Landgericht nicht, dass es sich zweifelsfrei um den verbotenen Hitlergruß handelt. Die Züge der Deutschen Bahn sind im Vergleich zum Jahresanfang pünktlicher geworden. Wie der Konzern mitteilte, lag die Pünktlichkeitsquote im April bei 64,4%. Im Januar waren es noch 52,1%.
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5: A8 Stuttgart Richtung München zwischen Augsburg-West und Dasing. Vorsicht bitte, hier hat es einen Unfall mit mehreren Fahrzeugen gegeben. Derzeit 8 Kilometer Stau. B17 Landsberg Richtung Augsburg, Höhe Augsburg-Bärenkeller, hier hat sich ein Unfall ereignet, auch hier staut sich der Verkehr. B25 Donauwörth Richtung Augsburg zwischen Büdingen und Rühlingsstetten, hier gibt es Behinderungen aufgrund von Bergungsarbeiten nach einem Unfall. Wir schauen für euch auf die aktuellen Blitzer, die stehen auf der Annastraße in Gersthofen, auf der B300 Höhe Eichach, auf der Hauptstraße in Kübach, auf der Illerstraße in Ulm wird geblitzt, auf der A8 Höhe Zusmarshausen und auf der A96 bei Wangen.
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5: Auf dem Weg nach Hause in den Donnerstag-Feierabend und das Beste mit uns, mit Radio Schwaben und die perfekte Feierabend-Playlist. Die bekommt ihr natürlich von uns. Ich bin Ralf Hohn. Servus.
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0: Wir sind euer Feierabendbeschleuniger. Radio Schwaben ist hier. Ja, und ich habe es eben schon gesagt, große Ereignisse werfen ihre Schatten voraus. Es geht um den Augsburger Stadtsommer, der dauert von Mai bis September. Und dann verwandeln sich weite Teile Augsburgs wieder in eine große Open-Air-Bühne mit vielen, vielen Veranstaltungen. Eckhard Schmölz von Augsburg Marketing macht schon mal Lust drauf.
1: Was macht eine Stadt im Sommer aus? Dass die Leute rausgehen, auf die Plätze gehen, dass die Viertel lebendig werden, dass wir die Straßen erleben. Und das bündelt eigentlich der Stadtsommer, indem wir uns treffen. Wir begegnen uns manchmal mit einem Großereignis, in dem wir Sommernächte machen oder mal was ganz Kleines, dass einfach die Kinder was zum Spielen haben, sich im Sand austoben. Und das meine ich mit Lebensgefühl. Du zeigst einfach, der Stadtsommer ist Leben und nur eine lebendige Stadt macht Spaß und darf sich überhaupt Großstadt nennen.
0: Wunderbar, das klingt auf jeden Fall schon mal sehr, sehr gut. Es ist also jede Menge geplant beim Augsburger Stadtsommer 2026, der jetzt im Mai startet.

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1: Es ist 17 Uhr und 24 Minuten. 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
2: Am frühen Abend ziehen einzelne Schauer durch, dazwischen lockert es etwas auf. In der Nacht bildet sich stellenweise Nebel, besonders in den Tälern und Richtung Allgäu. Dabei kühlt es auf etwa 4 bis 8 Grad ab. Und der Radio Schwaben 3-Tage-Trend. Morgen startet teils neblig, später bleibt es wechselhaft mit Wolken, etwas Sonne und einzelnen Schauern. Am Nachmittag gibt es 17 bis 19 Grad. Am Samstag zeigt sich das Wetter freundlicher. Nach Nebelfeldern kommt häufiger die Sonne durch. Zum Sonntag bleibt es meist leicht wechselhaft, insgesamt aber etwas wärmer in Bayerisch-Schwaben und dem Allgäu. Die aktuellen Wetterwerte: Steingaden 14 Grad und stark bewölkt, Inningen 13 Grad und Illertissen ebenfalls 13 Grad.
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4: A8 Stuttgart Richtung München zwischen Augsburg-West und Dasing. Vorsicht bitte, hier hat es einen Unfall mit mehreren Fahrzeugen gegeben. Derzeit 8 Kilometer Stau. B17 Landsberg Richtung Augsburg, Höhe Augsburg-Bärenkeller, hier hat sich ein Unfall ereignet, auch hier staut sich der Verkehr. B25 Donauwörth Richtung Augsburg zwischen Bühlingen und Rühlingsstetten, hier gibt es Behinderungen aufgrund von Bergungsarbeiten nach einem Unfall. Wir schauen für euch auf die aktuellen Blitzer, die stehen auf der Annastraße in Gersthofen, auf der B300 Höhe Eichach, auf der Hauptstraße in Kübach, auf der Illerstraße in Ulm wird geblitzt, auf der A8 Höhe Zusmarshausen und auf der A96 bei Wangen.
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4: Falls der eine oder andere von euren Kindern gerade bei den Hausaufgaben sitzt, wir machen gleich ein bisschen Nachhilfe. Zum einen in Sachen Heimatkunde und zum anderen in Sachen Geschichte. Denn unsere Radio Schwaben Stadtgeschichte nimmt uns heute mit in die Vergangenheit des Donau-Ries. Gleich in ein paar Minuten.
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0: Schönen Start in den Feierabend. Es ist Donnerstag. Radio Schwaben ist hier. Hallo.
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2: Vor vielen Jahrhunderten, als das heutige Donau-Ries noch eine wilde, unberührte Landschaft war, soll dort ein riesiger Riese gelebt haben. Er war so groß, dass er mit einem einzigen Schritt ganze Täler und Hügel überblicken konnte. Die Menschen glaubten, er sei der Beschützer der Region. Der Riese soll dafür gesorgt haben, dass die Natur gut wächst. Felder waren fruchtbar, Flüsse trockneten niemals aus und das Land blieb lebendig. Viele Menschen verehrten ihn deshalb und sahen ihn als eine Art Hüter der Natur. Eines Tages jedoch verspotteten ihn Menschen aus Nachbargebieten und zweifelten seine Macht an. Der Riese fühlte sich verletzt und entschied in seiner Wut, mit einem großen Schritt über das ganze Gebiet zu steigen, um seine Stärke zu zeigen. Doch als er losging, geschah etwas Unerwartetes. Die Erde bebte und die Natur kam aus dem Gleichgewicht. Der Riese stürzte schließlich in die Donau. Und durch dieses Ereignis soll die große Landschaftsform des Ries entstanden sein. So erzählt die Sage bis heute davon, wie eng Mensch und Natur verbunden sind. Und sie erinnert daran, die Natur zu achten und im Gleichgewicht zu leben.
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Der Feierabend hier bei uns bei Radio Schwaben. Ach, das war ja dann doch ein Ding gestern Abend, ne? Der FC Bayern, es hat leider nicht sollen sein, dass er ins Finale der Champions League einzieht. Prächtige Stimmung gestern Abend in der Allianz Arena, aber dann die frühe Führung von Paris Saint-Germain in der dritten Minute hat irgendwie beim FC Bayern ein Stück weit den Stecker gezogen. Da waren sie verunsichert, dann gab es noch ein paar, naja, unglückliche Entscheidungen des Schiedsrichters und dann letztendlich reichte es noch für ein 1:1 Harry Kane in der vierten Minute der Nachspielzeit. Aber es war nicht genug, es hätten mindestens 3 Tore fallen müssen vom FC Bayern, um dann wirklich das Finale zu erreichen. So heißt das Finale der Champions League am 30. Mai in Budapest, Arsenal London gegen Paris Saint-Germain. Und es hat nicht geklappt mit einer erneuten Finalteilnahme des FC Bayern. Die letzte war übrigens 2020 in der Champions League.

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3: Der frühe Abend zwischen Donau und den Alpen bleibt wechselhaft mit einzelnen Schauern. Später lassen die Regenfälle nach. In der Nacht bilden sich vor allem in den Tälern und Richtung Allgäu stellenweise Nebelfelder. Die Temperaturen sinken bis zum Morgen auf etwa 4 bis 8 Grad. Und der Radio Schwaben 3-Tage-Trend. Morgen startet teils neblig, danach bleibt es meist wolkig mit einzelnen Schauern und am Nachmittag wird es etwas freundlicher, dazu 17 bis 19 Grad. Am Samstag zeigt sich nach frischem Beginn erst mehr Sonne, später ziehen wieder mehr Wolken auf und am Sonntag setzt sich das leicht wechselhafte Wetter fort, insgesamt aber auf etwas milderem Niveau. Derzeit in Gessartshausen 14 Grad und stark bewölkt, Sonthofen 12 Grad und ebenfalls stark bewölkt, Burgau 13 Grad und bedeckt.
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0: Es ist 17 Uhr und 58 Minuten. 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
5: Ich bin Gregor Jose Moser. Gut 5 Millionen Babyboomer werden später nur eine Mini-Rente von unter 800 Euro im Monat bekommen. Das zeigt eine Studie des Pestel-Instituts im Auftrag der Gewerkschaft IG Bau. Betroffen sind etwa 40% der 12,9 Millionen Menschen, die in den nächsten 10 Jahren in Rente gehen. Die Gewerkschaft warnt, spätestens die Miete dränge dann viele Babyboomer in die Armut. In Bayern gibt es einen weiteren Todesfall wegen des Borna-Virus, diesmal in Augsburg. Das Virus wird von der Feldspitzmaus übertragen und löst eine Gehirnentzündung aus. Infektionen sind selten, enden aber meist tödlich. Erst Ende April war ein Mensch im Unterallgäu an dem Virus gestorben. Es ist eine Schätzung, die laut Finanzminister Klingbeil zeigt, wie sehr der Iran-Krieg Deutschland wirtschaftlich schadet. Der aktuellen Steuerschätzung zufolge wird der Bund im kommenden Jahr gut 10 Milliarden Euro weniger einnehmen als bisher gedacht. In diesem Jahr klafft bei Bund, Ländern und Kommunen zusammen ein Loch von knapp 18 Milliarden Euro. Gewerkschaften sprechen sich deshalb für höhere Steuern für Vermögende aus. Papst Leo hat heute US-Außenminister Rubio zu einer Audienz im Vatikan empfangen. Nach den Verbalattacken von Präsident Trump gegen Leo, der sich gegen den Iran-Krieg ausspricht, ist das Verhältnis angespannt. Claudia Wächter berichtet aus Rom.
6: Immerhin lächeln können beide noch, zumindest beim offiziellen Händeschütteln hier. Diplomatie, das können der Papst und Rubio. Der US-Außenminister meinte später, beide Seiten setzen sich für Frieden und Menschenwürde ein. Ob Rubio heute allerdings auch Risse kitten konnte, sein Chef Trump, der braucht schließlich auch die katholischen Wähler zu Hause. Trotzdem hat Trump den Papst ungewöhnlich scharf attackiert.
5: Der SC Freiburg will am Abend ins Finale der Fußball-Europa League einziehen. Zu Gast ist Sporting Braga aus Portugal. Das Hinspiel hatten die Freiburger mit 1:2 verloren. Anstoß ist um 21 Uhr.
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7: A8 Stuttgart Richtung München zwischen Augsburg-West und Dasing. Vorsicht bitte, hier hat es einen Unfall mit mehreren Fahrzeugen gegeben. Derzeit 8 Kilometer Stau. B17 Landsberg Richtung Augsburg, Höhe Augsburg-Bärenkeller, hier hat sich ein Unfall ereignet, auch hier staut sich der Verkehr. B25 Donauwörth Richtung Augsburg zwischen Büdingen und Rühlingsstetten, hier gibt es Behinderungen aufgrund von Bergungsarbeiten nach einem Unfall. Wir schauen für euch auf die aktuellen Blitzer, die stehen auf der Annastraße in Gersthofen, auf der B300 Höhe Eichach, auf der Hauptstraße in Kübach, auf der Illerstraße in Ulm wird geblitzt, auf der A8 Höhe Zusmarshausen und auf der A96 bei Wangen.
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7: Vielleicht wäre das ein Tipp fürs Abendessen. Weiß nicht, wie spontan ihr seid. Heute ist Tag der Lammkeule. Schmeckt doch auch immer ganz gut. Aber darüber hinaus ist auch heute Tag des Passworts. Und der soll uns daran erinnern, dass wir vielleicht nicht überall an allen Accounts das gleiche Passwort nutzen oder die Passwörter, die wir schon länger nicht mehr geändert haben, dann auch nochmal ändern. Heute am Tag des Passworts, an diesem 7. Mai. Ich bin Ralf Hohn. Schönen Feierabend.
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1: Es ist 18 Uhr und 26 Minuten. 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
2: Heute Abend ist es bei uns meist stark bewölkt. In der Nacht bildet sich stellenweise Nebel, besonders in den Tälern und Richtung Donau. Die Temperaturen liegen zwischen 4 und 8 Grad. Morgen zeigt sich der Himmel oft trüb, später lockert es etwas auf und am Nachmittag bleibt es meist trocken bei milden 17 bis 19 Grad. Der Radio Schwaben 3-Tage-Trend. Morgen also erst neblig, dann freundlicher. Am Samstag gibt es nach frischem Start mehr Sonne und es ist noch etwas wärmer. Am Sonntag ziehen wieder häufiger Wolken auf, dazu zeitweise Regen, insgesamt bleibt es aber mild. Die aktuellen Wetterwerte. Dasing 13 Grad und stark bewölkt, Ottobeuren 14 Grad und Mertingen 12 Grad.
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4: Vorsicht auf der A96 Lindau Richtung Kempten. Zwischen Buchloe West und Jengen hier hat sich ein Unfall ereignet. Fahrt hier bitte besonders aufmerksam. Die aktuellen Blitzer stehen auf der A96 bei Wangen. In Aitrach wird auf der Hauptstraße geblitzt. In Donauwörth steht ein Blitzer auf dem Bahnweg. In Kempten auf der Thomas-Daxter-Straße. Und in Immenstadt haben wir einen Blitzer auf der B308.
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4: Ich denke mal, dass die meisten von euch jetzt schon mittlerweile zu Hause angekommen sind und in den Feierabend gemütlich starten können. Wir wünschen einen schönen, gemütlichen Donnerstagabend.
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Das war der Donnerstag Feierabend. Morgen starten wir dann nicht nur in den Feierabend am Nachmittag, sondern auch ins Wochenende. Und das sind gute Aussichten, wie ich finde. Die nächste Woche ist dann schon wieder eine verkürzte Woche. Man kann sich unter Umständen sogar nach 3 Tagen Arbeit ein langes Wochenende gönnen mit 4 Tagen frei. Sollte man dann am Freitag einen Brückentag möglich machen können. Das klingt doch gut, oder? Christi Himmelfahrt nächste Woche. Also für einige eine kurze Arbeitswoche. Ich bin Ralf Hohn, macht euch einen schönen Abend und ich sage tschüss, bis morgen.

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3: Der Abend bleibt bei uns meist grau, mit einzelnen Auflockerungen. In der Nacht bildet sich vor allem in den Tälern und Richtung Donau stellenweise Nebel. Die Temperaturen sinken auf etwa 4 bis 8 Grad. Der Radio Schwaben 3-Tage-Trend. Morgen startet örtlich noch neblig, später bleibt es meist trocken und am Nachmittag zeigt sich auch mal die Sonne bei 17 bis 19 Grad. Am Samstag gibt es nach Frühnebel freundliche Abschnitte und insgesamt etwas wärmere Luft. Am Sonntag nimmt die Regenneigung wieder zu. Im Oberallgäu sind dann auch einzelne Gewitter dabei. Derzeit in Untermaitingen 14 Grad und trüb, Oberstaufen 16 Grad und stark bewölkt, Kaisheim 13 Grad.
0: 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Es ist 18 Uhr und 56 Minuten. 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
4: Ich bin Joshua Heise. Gut 5 Millionen Babyboomer werden später nur eine Mini-Rente von unter 800 Euro im Monat bekommen. Das zeigt eine Studie des Pestel-Instituts im Auftrag der Gewerkschaft IG Bau. Betroffen sind etwa 40% der 12,9 Millionen Menschen, die in den nächsten 10 Jahren in Rente gehen. Die Gewerkschaft warnt, spätestens die Miete dränge dann viele Babyboomer in die Armut. Die AfD hat die Union in den Umfragewerten überholt. Laut neuestem ARD-Deutschland-Trend kommt die AfD jetzt auf 27%, während die Union auf 24% absinkt. Die Grünen klettern um einen Punkt auf 15%, SPD und Linke verharren bei 12 respektive 10%. Eine fette Klatsche muss Kanzler Merz hinnehmen. 83% der Befragten sind unzufrieden mit ihm. Das ist der schlechteste Wert, den ein amtierender Kanzler jemals hatte. Wie sehr wird der Iran-Krieg der deutschen Wirtschaft schaden? Finanzminister Klingbeil hat dazu eine erste Schätzung abgegeben. Demnach wird der Bund allein in diesem Jahr rund 18 Milliarden Euro weniger Steuern einnehmen als noch im Herbst angenommen. Gewerkschaften fordern deshalb höhere Steuern für Vermögende. Sie hatten über Jahre Parkmünzen im Wert von etwa 1,9 Millionen Euro geklaut und sich damit ein Luxusleben finanziert. Pferde, Autos und teure Kleidung. Das Landgericht Kempten hat jetzt einen ehemaligen Stadtmitarbeiter und dessen Frau zu jeweils 5,5 Jahren Haft verurteilt. Die Stadt hat mittlerweile zusätzliche Sicherheitsmaßnahmen eingeführt.
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3: Alles frei auf den Straßen, keine Staus oder Verkehrsbehinderungen in der Region. Und hier die neuesten Blitzer auf Radio Schwaben. Auf der B300 in Eichach und auf der Ulmer Straße in Krumbach. In Kempten auf der Thomas-Daxer-Straße, auf der B308 bei Immenstadt sowie auf der OAL 23 bei Nesselwang. Auf der A96 bei Schwifting und auf der A8 bei Zusmarshausen gibt es eine Abstandsmessung. Meldet Staus und Blitzer immer per WhatsApp unter 08000 11 82 11.
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3: Im Studio für euch, Martina Neu. Einen schönen guten Abend. Und jetzt mehr 80er, 90er und aktuelle Hits. Los geht's.

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1: Es ist 23 Uhr und 28 Minuten. 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
2: Über Bayerisch-Schwaben und das Allgäu lockert es jetzt auf und die Nacht beginnt. Gegen Morgen bilden sich vor allem in den Tälern und im Donautal stellenweise Nebelfelder. Dabei sinken die Temperaturen auf etwa 4 bis 7 Grad. Der Radio Schwaben 3-Tage-Trend. Morgen startet teils noch neblig, danach wird das Wetter freundlicher mit Sonne und Wolken. Am Nachmittag ist es meist angenehm mild bei 18 bis 19 Grad. Am Samstag wird es noch freundlicher und wärmer. Später sind Richtung Oberallgäu einzelne Gewitter möglich. Zum Sonntag bleibt es wechselhaft mit weiteren Schauern, im Allgäu auch mal gewittrig. Momentan liegen die Temperaturen in Kissing bei 8 Grad und stark bewölkt, in Wertach ebenfalls bei 8 Grad und in Dillingen bei 8 Grad und klarem Himmel.
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2: Alles frei auf den Straßen, keine Staus oder Verkehrsbehinderungen in der Region. Und hier die neuesten Blitzer auf Radio Schwaben. In Kempten auf dem Schumacherring und der Memminger Straße sowie in Neu-Ulm auf der Ringstraße. Meldet Staus und Blitzer immer per WhatsApp unter 08000 11 82 11.
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2: Für das Ries, die Region Augsburg und das Allgäu, hier läuft, was ihr wirklich hören wollt. Martina Neu begleitet euch durch den Donnerstag und jetzt für euch The Beloved mit Sweet Harmony, Up Where We Belong von Jennifer Warnes und Joe Cocker und Enigma mit Return to Innocence. Auf in die nächste Musikrunde.

0: Der Sommer kommt näher in unserer Region. Auch in den Innenstädten geht's natürlich wieder richtig los, zum Beispiel in Augsburg. Ja, der Stadtsommer ist da an den Start gegangen und Eckehard Schmölz von Augsburg Marketing war heute Morgen bei uns. Was eine Ehre.
1: Der Stadtsommer ist Leben und nur eine lebendige Stadt macht Spaß und darf sich überhaupt Großstadt nennen.
2: Und wohin geht's am Wochenende? Melanie Deiber von der Allgäu GmbH hatte eine tolle Wanderung für uns, allerdings nichts für Leute mit Höhenangst. Es ging hoch hinaus.
3: Heute machen wir eine alpine Tour und zwar zum Gipfel des Beslers. Wir haben 600 Höhenmeter, also das ist schon ordentlich.
0: Auf dem Gipfel sind wir aber alle so oder so schon fast wieder angekommen, denn die Arbeitswoche neigt sich dem Ende zu. Morgen ist schon wieder Freitag.
2: Und da starten wir auch wieder mit euch rein. Ab 5 sind wir wieder für euch da und gehen mit euch in Richtung Wochenende. Wir freuen uns.
0: Bis morgen.
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2: In dieser Nacht lockern die Wolken noch etwas auf. Später bildet sich stellenweise Nebel, vor allem in den Tälern und Richtung Donau. Bis zum Morgen sinken die Temperaturen auf etwa 4 bis 7 Grad. Und der Radio Schwaben 3-Tage-Trend? Morgen startet es örtlich neblig, danach gibt es freundliche Abschnitte und am Nachmittag bleibt es meist trocken und mild mit 18 bis 19 Grad. Am Samstag zeigt sich das Wetter erst oft freundlich, später ziehen besonders im Oberallgäu einzelne Gewitter auf. Zum Wochenstart bleibt es wechselhaft mit weiteren Schauern, während sich das Wetter in Bayerisch-Schwaben und dem Allgäu insgesamt auf mildem Niveau zeigt. Im Moment in Krumbach 9 Grad und stark bewölkt, Mehring 9 Grad und Oberstdorf 8 Grad.
0: Es ist 23 Uhr und 57 Minuten. 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
3: Ich bin Florian Klaus. Letzte Woche hatte US-Präsident Trump schon höhere Zölle für Autos aus Europa angekündigt. Jetzt hat er wieder mit Zöllen gedroht. Und zwar, falls die EU ihren Teil des Handelsabkommens aus dem vergangenen August nicht bis Anfang Juli umsetzt. Die EU hatte zugesichert, Zölle zu streichen. Allerdings laufen noch Verhandlungen zur Umsetzung zwischen dem Europaparlament und den Mitgliedstaaten. Der Iran-Krieg belastet die deutsche Wirtschaft stark. Allein dem Bund fehlen laut neuer Steuerschätzung im Jahr 2027 rund 10 Milliarden Euro. Bundesfinanzminister Klingbeil macht dafür vor allem die hohen Energiepreise und eben die wirtschaftlichen Folgen des Konflikts verantwortlich. Suita Sowali berichtet.
4: Für Verbraucher könnte das bedeuten, der finanzielle Spielraum des Staates wird kleiner, also weniger Geld für neue Entlastungen wie den Tankrabatt oder zusätzliche Hilfen. Gleichzeitig wird die Diskussion über Einsparungen wohl wieder lauter, etwa bei Zuschüssen oder Förderprogrammen. Klingbeil sagt trotzdem, die Regierung wolle weiter investieren, Jobs schaffen und Arbeitsplätze sichern.
3: In bundesweit 24 Musterungszentren sollen junge Menschen ab Mitte 2027 auf ihre Eignung für die Bundeswehr untersucht werden. Darunter sind auch 4 Standorte in Bayern, nämlich Nürnberg, Würzburg, Regensburg und Kempten. Das Verteidigungsministerium hat nach eigenen Angaben Standorte ausgewählt, die gut erreichbar sind, in Regionen mit hoher Bevölkerungsdichte. Ziel sind möglichst viele Bewerber. Freiburg steht zum ersten Mal in einem Europapokalfinale. Der SC setzte sich im Halbfinalrückspiel in der Fußball-Europa League mit 3:1 gegen Sporting Braga aus Portugal durch. Damit drehten die Freiburger die 1:2 Niederlage aus dem Hinspiel. Im Endspiel geht's am 20. Mai in Istanbul gegen Aston Villa.
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2: Ruhiger und störungsfreier Verkehr im Sendegebiet. Geblitzt wird nur an einer Stelle. In Kempten auf dem Schuhmacherring und der Memminger Straße. Die kostenfreie Verkehrs- und Blitzer-Hotline 08000 11 82 11.
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0: Es ist 0 Uhr und 26 Minuten. 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
1: In der Nacht ist es zwischen Donau und den Alpen oft klar, stellenweise bildet sich aber Nebel. Am Morgen wird es frisch mit 4 bis 7 Grad. In den Tälern hält sich das Grau teilweise länger. Tagsüber lockern die Wolken auf, es gibt freundliche Abschnitte und am Nachmittag meist mildes Frühlingswetter. Und der Radio Schwaben 3-Tage-Trend? Morgen startet freundlich, später ziehen mehr Wolken auf, im Oberallgäu sind am Nachmittag auch einzelne Gewitter möglich. Die Höchstwerte liegen bei 20 bis 22 Grad. Am Sonntag bleibt es zunächst freundlich, zum Abend hin werden Schauer und einzelne Gewitter häufiger, zum Wochenstart ist es unbeständig mit weiteren Schauern und etwas kühler. Im Moment in Zusmarshausen 7 Grad und stark bewölkt, Bad Hindelang ebenfalls 7 Grad und Nordendorf 5 Grad.
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1: Die Polizei meldet derzeit keine Verkehrsbehinderungen in Bayerisch-Schwaben. Wir haben nur einen Blitzer vorliegen, in Kempten auf dem Schuhmacherring und der Memminger Straße. Gute Fahrt mit Radio Schwaben.
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1: In der Nacht ist es bei uns zwischen Nordschwaben und dem Allgäu oft klar, örtlich bildet sich aber Nebel. Bis zum Morgen ist es frisch mit rund 4 bis 7 Grad, besonders in den Tälern hält sich das Grau teils zäher. Tagsüber lockern die Wolken auf, dazu gibt es freundliche Abschnitte und am Nachmittag meist mildes Frühlingswetter.
0: Der Radio Schwaben 3-Tage-Trend.
1: Morgen ist es erst freundlich, später ziehen mehr Wolken auf. Im Oberallgäu sind am Nachmittag auch einzelne Gewitter möglich. Die Höchstwerte liegen bei 20 bis 22 Grad. Am Sonntag geht es zunächst noch freundlich weiter. Zum Abend hin werden Schauer und einzelne Gewitter häufiger. Und zum Wochenstart ist es unbeständig mit weiteren Schauern und etwas kühler. Die aktuellen Wetterwerte. Zusmarshausen bedeckt bei 7 Grad, Bad Hindelang ebenfalls 7 Grad und Nordendorf 5 Grad.
0: Es ist 0 Uhr und 57 Minuten. 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
2: Ich bin Florian Klaus. Union und SPD wollen die Einkommenssteuer reformieren. Wie das aber genau aussehen soll, da gibt es bisher noch keine Einigkeit. Der Unionsfraktionschef Spahn hat in der Rheinischen Post jetzt angeboten, einen gemeinsamen Vorschlag zu erarbeiten. Im Ziel sei man sich einig, kleine und mittlere Einkommen sollten entlastet werden. Während SPD-Chef Klingbeil aber Spitzenverdienende dafür stärker heranziehen will, will Spahn das nicht darüber gegenfinanzieren. Trotz Waffenruhe haben sich die USA und der Iran gegenseitig in der Straße von Hormus beschossen. Das US-Militär sprach von unprovozierten iranischen Angriffen, auf die mit Schlägen zur Selbstverteidigung reagiert worden sei. Der Iran bestätigte Angriffe auf US-Kriegsschiffe und machte dafür aber amerikanische Attacken auf einen iranischen Öltanker verantwortlich. So unbeliebt wie Friedrich Merz ist noch kein amtierender Bundeskanzler gewesen, zumindest nach Zahlen des ARD-Deutschland-Trends. 83% finden nicht, dass er seine Arbeit gut macht. Damit hat er den Wert seines Vorgängers Scholz kurz vor dem Auseinanderbrechen von dessen Regierung noch unterboten. Freiburg steht im Finale der Fußball-Europa League. Der SC setzte sich im Halbfinalrückspiel gegen Sporting Braga aus Portugal mit 3:1 durch. Fabian Schaffer berichtet.
3: Der Traum vom Finale in Istanbul, er ist in Erfüllung gegangen. Dabei musste der SC eine 1:2 Hinspielniederlage aufholen. Und das Rückspiel, es fing gut an. Ab der 6. Minute musste Braga in Unterzahl spielen. Dorgeles sah rot. In der Folge trafen Kübler, Manzambi und erneut Kübler. Das 1:3 fiel dann aus Sicht der Gäste zu spät und Freiburg steht zum ersten Mal in einem Europapokalfinale. Gegner im Endspiel in Istanbul am 20. Mai ist der englische Club Aston Villa.
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1: Alles frei auf den Straßen. Keine Staus oder Verkehrsbehinderungen in der Region. Nur ein Blitzer ist aufgebaut. In Kempten auf dem Schuhmacherring und der Memminger Straße. Kommt gut ans Ziel.
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0: Es ist 1 Uhr und 26 Minuten. 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
1: In dieser Nacht halten sich örtlich noch Nebel und Wolkenfelder. Bis zum Morgen lockert es mehr und mehr auf. Besonders im Donautal kann sich der Nebel aber zäh halten, bei Tiefstwerten von 4 bis 9 Grad. Tagsüber wird es freundlich, bis zeitweise sonnig und mild. Der Radio Schwaben 3-Tage-Trend. Morgen gibt es zwischen Nordschwaben und dem Allgäu oft Sonne. Später ziehen ein paar Wolken durch. Am Nachmittag ist es verbreitet freundlich und mit 20 bis 21 Grad angenehm warm. Am Sonntag ist es zunächst noch freundlich. Im Tagesverlauf werden die Wolken dichter und zum Abend sind erste Schauer oder Gewitter möglich. Zum Wochenstart wird es unbeständiger, mit weiteren Schauern, im Allgäu auch etwas häufiger. Die aktuellen Wetterwerte. In Dasing klar bei 6 Grad, in Wertach 8 Grad, in Asbach-Beumenheim 4 Grad.
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1: Und da gibt es gute Nachrichten, uns liegen derzeit keine Verkehrsstörungen und keine Blitzer vor.
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1: In dieser Nacht halten sich örtlich noch Nebel und Wolkenfelder. Bis zum Morgen lockert es mehr und mehr auf. Besonders im Donautal kann sich der Nebel aber zäh halten, bei Tiefstwerten von 4 bis 9 Grad. Tagsüber wird es freundlich, bis zeitweise sonnig und mild. Der Radio Schwaben 3-Tage-Trend. Morgen gibt es zwischen Nordschwaben und dem Allgäu oft Sonne. Später ziehen ein paar Wolken durch. Am Nachmittag ist es verbreitet freundlich und mit 20 bis 21 Grad angenehm warm. Am Sonntag ist es zunächst noch freundlich. Im Tagesverlauf werden die Wolken dichter und zum Abend sind erste Schauer oder Gewitter möglich. Zum Wochenstart wird es unbeständiger, mit weiteren Schauern, im Allgäu auch etwas häufiger. Die aktuellen Wetterwerte. In Dasing klar bei 6 Grad, in Wertach 8 Grad, in Asbach-Beumenheim 4 Grad.
0: Es ist 1 Uhr und 57 Minuten. 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
2: Ich bin Florian Klaus. Opfer von häuslicher Gewalt und Stalking sollen künftig besser geschützt werden. Der Bundestag stimmt heute über die elektronische Fußfessel für Täter ab. Suita Sovali berichtet.
3: Die Technik erkennt, wo sich der Täter gerade aufhält. Kommt er dem Opfer zu nahe, gibt sofort eine Warnung auf ein Empfangsgerät, damit Betroffene schnell reagieren oder Hilfe holen können. Gleichzeitig soll auch direkt die Polizei informiert werden. In Spanien gibt so ein System schon länger. Geplant sind außerdem verpflichtende Trainingskurse für Täter und wer die Fußfessel oder das dazugehörige Handy nicht trägt, müsste künftig mit einer Geldstrafe oder sogar bis zu 3 Jahren Haft rechnen.
2: Nachdem das oberste Gericht der USA von Präsident Trump verhängte Zölle einkassiert hatte, hat er unter Berufung auf ein Handelsgesetz einfach neue Zölle eingeführt. Auch das war aber illegal, hat ein US-Gericht jetzt entschieden. Trump habe das Gesetz falsch ausgelegt, das er herangezogen hat. Der EU hat Trump gerade wieder mit neuen Zöllen gedroht, und zwar für den Fall, dass sie ihren Teil eines Handelsabkommens aus dem vergangenen Jahr nicht bis Anfang Juli einhält. Eigentlich gilt im Irankrieg gerade eine Waffenruhe. Trotzdem sind die USA und der Iran in der Straße von Hormus wieder aufeinandergeprallt. Vom US-Militär hieß es, dass iranische Angriffe abgewehrt worden seien. Darauf habe man mit eigenen Schlägen zur Selbstverteidigung reagiert. Der Iran wirft hingegen den USA vor, die Waffenruhe verletzt zu haben. Und zwar mit einem Angriff auf einen iranischen Öltanker. Freiburg steht im Finale der Fußball-Europa League. Der SC setzte sich im Halbfinalrückspiel gegen Sporting Braga aus Portugal mit 3:1 durch. Das Hinspiel hatten die Freiburger mit 1:2 verloren. Im Endspiel von Istanbul trifft der Bundesligist auf den englischen Club Aston Villa, der sich gegen Nottingham Forest durchsetzte.
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1: Uns liegen im Moment keine Staus und Behinderungen vor. Und hier die neuesten Blitzer auf Radio Schwaben. Auf dem Schumacherring und der Memminger Straße in Kempten. Meldet Staus und Blitzer immer per WhatsApp unter 08000 11 82 11.
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